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2: 10 vor 6.
3: Weniger Steuerrabatt für Benzin. Yannick Sinner ist weiter auf Erfolgskurs, der FC Südtirol hat wieder gepatzt. Das Wetter, ein sonniger Samstag erwartet uns. Ich bin Sabrina Fleischmann, guten Morgen.
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3: Kurz vor dem Auslaufen hat die Regierung in Rom den Tankrabatt verlängert, allerdings mit einer Änderung. Die Steuersenkung beim Benzin beträgt nur mehr 5 Cent pro Liter. Beim Diesel bleiben es weiterhin 20 Cent. Konsumentenschützer kritisieren diese Entscheidung. Die Maßnahme gilt vorerst für 3 Wochen bis zum 23. Mai. US-Präsident Donald Trump schwingt wieder die Zollkeule. Er will die Zölle auf Autos und Lastwagen aus der EU ab nächster Woche auf 25% erhöhen. Zur Begründung sagt Trump, dass sich die EU nicht an das vereinbarte Handelsabkommen halte. Sollten die Zölle wirklich kommen, hat die EU-Kommission Gegenmaßnahmen angekündigt. Das Krankenhaus Sterzing ist nicht in Gefahr. Es wird weiter investiert und ausgebaut. Das hat Gesundheitslandesrat Hubert Messner bei einem Besuch im Wipptal versichert. Im ersten Stock wird ein Frauen-Kind-Zentrum eingerichtet, wo alle Dienste für Frauen und Kinder untergebracht werden. Außerdem ist ein Umbau von Reha-Dienst und Ambulatorien geplant. Die Arbeiten kosten 15 Millionen Euro und sollen im nächsten Frühjahr beginnen. Zum Sport Tennis. Yannick Sinner ist beim Masters-Turnier in Madrid ins Finale gestürmt. Er hat im Halbfinale den Franzosen Arthur Fils in 2 Sätzen geschlagen. Sein Gegner im Finale ist morgen der Deutsche Alexander Zverev. Im Fußball ist es für den FC Südtirol nicht gut gelaufen. Er muss weiter um den Klassenerhalt zittern. Die Weiß-Roten haben auswärts gegen Sampdoria mit 0:1 verloren und sind nur mehr einen Punkt von der Play-Out-Zone entfernt. Der FCS hat beim letzten Saisonspiel gegen Juve Stabia aber noch die Chance, sich zu retten. Es findet am nächsten Freitag im Bozener Trosso-Stadion statt.
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0: Der Samstag bringt uns heute Sonne im ganzen Land und ein paar harmlose Quellwolken am Nachmittag. Es wird warm mit bis zu 27 Grad im Etschtal. Jetzt in der Früh ist es aber noch kühl. In St. Valentin auf der Heide und in St. Martin in Thurn hat es nur 1 Grad. St. Veit in Brax meldet 0, in Sulden werden 2 Grad gemessen und 3 sind es in Taufers im Münzertal. Nicht mehr ganz so schön wird's morgen. Zuerst gibt es zwar Sonne, im Laufe des Tages werden aber dichtere Schleierwolken durchziehen.
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2: Guten Morgen, ich bin Sabrina Fleischmann. Benzin wird ab heute teurer. Die Regierung in Rom hat zwar den Tankrabatt verlängert, aber er macht beim Benzin nur mehr 5 Cent pro Liter aus. Beim Diesel bleibt es bei 20 Cent. US-Präsident Trump legt sich wieder mit der EU an. Er hat angekündigt, dass die Zölle für Autos und Lastwagen aus der EU ab nächster Woche auf 25% erhöht werden. Die EU hat mit Gegenmaßnahmen gedroht. Das Land investiert weiter in das Krankenhaus Störzing. Diese Zusicherung kommt von Gesundheitslandesrat Hubert Messner. Bei einem Besuch in Störzing hat er gesagt, dass 20 Millionen Euro für Um- und Ausbauten zur Verfügung stehen. Zum Tennis. Jannik Sinner steht im Finale von Madrid. Sein Gegner ist morgen der Deutsche Alexander Zverev. Bei einem Sieg wäre Sinner der erste Tennisspieler, der 5 Masters-Turniere in Folge gewonnen hat. Im Fußball hat der FC Südtirol im Kampf um den Klassenerhalt keinen Befreiungsschlag geschafft. Der FCS hat gegen Sampdoria mit 0:1 verloren und ist nur mehr einen Punkt von der Playout-Zone entfernt.

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1: 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Die Nachrichten. 10:07.
2: Benzin wird teurer durch weniger Tankrabatt. US-Präsident Trump will Zölle für Autos aus Europa erhöhen. Das Wetter bringt uns heute viel Sonne. Ich bin Sabrina Fleischmann. Guten Morgen.
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2: Es gibt weiter einen Tankrabatt in Italien. Die Regierung in Rom hat ihn kurz vor dem Auslaufen verlängert, allerdings mit einer Änderung. Die Steuersenkung beim Benzin beträgt nur mehr 5 Cent pro Liter. Beim Diesel bleiben es weiterhin 20 Cent. Die Maßnahme gilt vorerst für 3 Wochen bis zum 23. Mai. US-Präsident Donald Trump schwingt wieder die Zollkeule. Er will die Zölle auf Autos und Lastwagen aus der EU ab der nächsten Woche auf 25% erhöhen. Sollte es wirklich dazu kommen, hat die EU-Kommission Gegenmaßnahmen angekündigt, um die Interessen Europas zu schützen. Das Krankenhaus Sterzing ist nicht in Gefahr. Es wird weiter ausgebaut. Das hat Gesundheitslandesrat Hubert Messner bei einem Besuch im Wipptal versichert. Im ersten Stock wird für fast 5 Millionen Euro ein Frauen-Kind-Zentrum eingerichtet. Außerdem ist ein Umbau von Reha-Dienst und Ambulatorien geplant. Die Arbeiten sollen im nächsten Frühjahr beginnen. Messner hat auch über das neue Gemeinschaftshaus informiert, das im ehemaligen Kapuzinerkloster in Sterzing eingerichtet wird und bis Jahresende in Betrieb gehen soll. Zum Tennis. Jannik Sinner ist beim Masters-Turnier in Madrid ins Finale gestürmt. Er hat im Halbfinale den Franzosen Arthur Fils in 2 Sätzen geschlagen. Sinners Gegner im Finale ist morgen der Deutsche Alexander Zverev. Dabei kann Sinner Sportgeschichte schreiben und das 5. Masters-1000-Turnier in Folge gewinnen. Das hat bisher noch kein Tennisprofi geschafft. Zum Fußball. Der FC Südtirol muss weiter um den Klassenerhalt zittern. Die Weiß-Roten haben auswärts gegen Sampdoria mit 0:1 verloren und sind nur mehr einen Punkt von der Play-Out-Zone entfernt. FCS Kabian Teit will den Kopf aber nicht hängen lassen.
4: Jetzt haben wir die Schwierigkeiten, aber wir dürfen nicht Look lassen, weil jetzt war das letzte Spiel bei Insel Horn und wir müssen es unbedingt heimbringen. Es wird sicher nicht leicht. Wir brauchen sicherlich die Unterstützung von unseren Fans, aber wir müssen es schaffen.
2: Der FCS wird am Freitag zu Hause gegen Juve Stabia antreten. Beginn ist um 8:30 im Bozner Droso Stadion. Noch zur Formel 1. Lando Norris im McLaren hat sich die Pole Position für den Sprint in Miami gesichert. Der 2. Startplatz geht an WM-Spitzenreiter Kimi Antonelli im Mercedes. Der Sprint beginnt heute Abend um 18 Uhr unserer Zeit. Der große Preis von

0: Tsunami folgt dann morgen Abend. Die Startzeit von 22 Uhr könnte aber vorverlegt werden, weil Gewitter drohen. Bei uns wird das Wochenende strahlend schön. Mehr zum Wetter gleich.
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4: Der Start ins Wochenende ist strahlend schön, aber noch kühl. In Radein werden 3 Grad gemessen. -2 hat es in Prettau und in Sechsten. Fernab in Schnals meldet 2 Grad plus und in Sarmdein werden 3 Grad plus gemessen. Am Nachmittag wird es warm mit bis zu 27 Grad im Etschtal. Morgen am Sonntag werden sich dann Sonne und ein paar Schleierwolken abwechseln.
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5: Guten Morgen aus der Landesverkehrsmeldezentrale. Es begrüßt Sie Karin Unterhofer. Auf der Brenner Autobahn gibt es in Fahrtrichtung Norden zwischen Klausen und dem Brenner LKW-Stau wegen Überlastung. Sonst liegen uns im Moment keine Störungsmeldungen vor. Allen, die unterwegs sind, gute Fahrt.
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9: Guten Morgen am 2. Mai, der neue Monat ist da und der Mai zeigt sich gleich von seiner besten Seite.

Wer hat heute beim Aufstehen kurz gedacht, es ist nochmal Feiertag? Tja, leider nein. Aber dafür haben wir jetzt Mai, Motorradsaison und langsam auch wieder das Gefühl, der Kaffee draußen trinken geht schon richtig gut. Also, wir machen das Beste draus. Schritt 1 läuft ja schon. One.

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3: Awake Tonight ist eine beeindruckende Zusammenarbeit zwischen drei Größen der internationalen Musikszene: Afrojack, Sia und David Guetta. Der Song fügt sich nahtlos in die zeitgenössische elektronische Musikszene ein und verbindet kraftvolle Klänge mit einer tiefgründigen emotionalen Botschaft. Schon beim ersten Hören spürt man eine starke Energie, die von einem bedeutungsvollen Text begleitet wird. Thematisch geht es um Achtsamkeit und Präsenz im Hier und Jetzt. Die Gegenwart intensiv zu leben, ohne sich von Ängsten oder Zweifeln überwältigen zu lassen. Die Worte rufen Bilder von schlaflosen Nächten hervor, jedoch nicht im negativen Sinne. Vielmehr handelt es sich um Momente der Klarheit, in denen man sowohl körperlich als auch geistig vollkommen wach ist. Dieser Zustand wird vom Symbol für eine tiefere Verbindung mit sich selbst und mit dem, was uns umgibt. Sias Stimme spielt eine entscheidende Rolle dabei, diese Emotionen zu vermitteln. Ihre einzigartige Stimme verleiht jedem Wort Intensität und Faszination und verwandelt den Text in ein fast kathartisches Erlebnis für die Zuhörer. Die Hauptbedeutung des Songs ist, im eigenen Leben nicht einzuschlafen.

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Samstagmorgen, der 2. Mai. Und dieses Wochenende stehen in vielen Orten Südtirols die Floriani-Feiern im Mittelpunkt. Ein sichtbares Zeichen für Zusammenhalt, Kameradschaft und gelebte Tradition. Am 4. Mai gedenken wir dem heiligen Florian, dem Schutzpatron der Feuerwehr. Viele freiwilligen Feuerwehren nutzen diese Tage, um innezuhalten. Danke zu sagen und gemeinsam mit der Bevölkerung zu feiern. Ein besonderer Dank gilt eben deshalb allen 306 freiwilligen Feuerwehren in Südtirol und ihren Mitgliedern für ihren unermüdlichen Einsatz das ganze Jahr über rund um die Uhr.

Ein absoluter Classic Hit hier bei Radio Holiday. Billy Joel und ja, gestern noch der 1. Mai, viel unterwegs, die ersten Feste und bei uns in Südtirol auch der Start in die Motorradsaison. Heißt, ab heute teilen wir uns die Straßen wieder ein bisschen mehr und genießen gleichzeitig dieses richtige Frühsommerfeeling. Perfekter Zeitpunkt, um selbst einen Gang hochzuschalten, falls irgendwie möglich.

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absoluten Top-Hits hier mit Aerosmith und Youngblood und die heimische Musikszene. Hier sind Sins 11 mit der neuen Single.

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1: Es ist gleich 7.30 Uhr.
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3: Guten Morgen, ich bin Sabrina Fleischmann. Benzin könnte ab heute teurer werden, denn die Regierung in Rom hat den Tankrabatt beim Benzin auf 5 Cent reduziert. Beim Diesel sind es weiterhin 20 Cent pro Liter. Die Regelung gilt vorerst für 3 Wochen. US-Präsident Trump legt sich wieder mit der EU an. Er hat angekündigt, dass die Zölle für Autos und Lastwagen aus der EU ab nächster Woche auf 25% erhöht werden. Die EU hat mit Gegenmaßnahmen gedroht. Gesundheitslandesrat Hubert Missen hat das Krankenhaus in Sterzing besucht und weitere Investitionen zugesichert. Unter anderem wird ein neues Frauen-Kind-Zentrum im Krankenhaus eingerichtet. Zum Tennis. Jannik Sinner steht im Finale von Madrid. Sein Gegner ist morgen der Deutsche Alexander Zverev. Bei einem Sieg wäre Sinner der erste Tennisspieler, der 5 Masters-Turniere in Folge gewonnen hat. Und in der Formel 1 hat sich McLaren-Pilot Lando Norris die Pole Position für den Sprint in Miami gesichert. Vor Kimi Antonelli, Mercedes und seinem Teamkollegen Oscar Piastri. Das Rennen beginnt heute Abend um 18 Uhr unserer Zeit.
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5: Guten Morgen. Mit den aktuellen Aussichten meldet sich Günther Geier. Ja, und die sind für das Wochenende durchwegs frühsommerlich. Heute scheint im ganzen Land die Sonne und erst am Nachmittag entstehen über den Bergen ein paar flache Quellwolken. Die Temperaturen erreichen Höchstwerte von 22 Grad in Sterzing bis 26 Grad in Bozen. Auf den Bergen in 2000 Metern Werte um 9 Grad. Auch morgen Sonntag wird es zunächst recht sonnig. Im Tagesverlauf ziehen von Westen her aber einige dichtere Schleierwolken durch und diese können die Sonne stellenweise verdecken. Am Montag werden die Wolken dann überall dichter, die Sonne scheint nur mehr zeitweise und ganz vereinzelt ist ein Regenschauer möglich. Am Dienstag und Mittwoch geht es dann wechselhaft weiter. Die Sonne zeigt sich nur zeitweise und über Südtirol verteilt sind auch einige Regenschauer dabei. Jetzt noch die Temperaturen von 7 Uhr. In Bozen und Auer 7 Grad, in Meran, Brixen und Schlanders 6, in Sterzing und dem Bruneck 3, Doblach 1 Grad, auf der Bloße 0, dazu Westwind mit 10 km pro Stunde, am Reschen 1 Grad, am Brenner und in Lienz 3, Innsbruck 6 und in Trient 9 Grad.
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1: Jetzt noch der Blick auf Südtirol Straßen. Sie verlieren aktuell im Abschnitt Mautstelle Starzing Stadtgrenze. Auf der Brenner Autobahn A22 10 Minuten wegen Überlastung. Ansonsten kommen Sie jetzt zu dieser Zeit, also kurz nach 7:30 Uhr, gut durchs Land.
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1: Das Tageshoroskop für den Samstag, der 2. Mai. Ich bin Alex Daritz.
2: Steinbock.
1: Nicht jedes kritische Wort, das Sie sich heute anhören müssen, ist genügend durchdacht.
2: Wassermann.
1: Zögern Sie in einem wichtigen Vorhaben, ist das berechtigt, die Sache braucht noch Zeit.
2: Fische.
1: Jemand weiß mal wieder alles besser, wenn Sie genauer nachfragen, allerdings nicht mehr.
2: Widder.
1: Nicht alles wird heute geklärt, es lohnt sich also nicht, jede Frage bis ins Detail zu besprechen.
2: Stier.
1: Heute läuft alles nach Plan, keine Hindernisse, aber auch kein besonderer Energieschub.
2: Zwillinge.
1: Sie müssen Ihre Pläne ordnen, die Wünsche anderer können auch einmal warten.
2: Krebs.
1: Trotz Ihres zögerlichen Einsatzes kommt Ihnen das Glück heute reichlich entgegen.
2: Löwe.
1: Vergessen Sie Ihre strikten Tagespläne, nur so haben Ihre Sterne die Chance, Sie zu überraschen.
2: Jungfrau.
1: Auch wenn Sie heute etwas verschlossen wirken, wer Sie kennt, weiß damit umzugehen.
2: Waage.
1: Halten Sie sich zurück und lassen Sie diejenigen einen Ausweg finden, die dafür verantwortlich sind.
2: Skorpion.
1: Ein geeigneter Tag, um körperlich und seelisch mal wieder richtig aufzutanken.
2: Schütze.
1: Eine Anfrage kommt Ihnen ungelegen, dennoch sollten Sie sich etwas Zeit für die Sache freihalten. Das war der Blick in die Sterne für den Samstag und wie es mit dem Mond heute aussieht, das weiß Kollegin Judith Bucker.
3: Der 2. Mai, der abnehmende Mond ist im Skorpion. Schwangere sollten sich bei Skorpionmond besonders schonen. Wussten Sie, dass während der Schwangerschaft 50% des Immunsystems in den Unterleib wandert? Während des Eisprungs sind es übrigens 60%, während der Menstruation gar 80%. Das bedeutet, dass in dieser Zeit nicht das volle Immunsystem zur Verfügung steht und es folglich leichter zu gesundheitlichen Problemen kommen kann.
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2: 8:10.
3: Regierung in Rom genehmigt Tankrabatt und Wohnbauplan. Landesrat Messner informiert in Sterzing über neues Gemeinschaftshaus. Das Wetter, die Sonne hat freie Bahn. Ich bin Sabrina Fleischmann, guten Morgen.
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3: Die Regierung in Rom hat den Tankrabatt verlängert. Für Benzin sind es allerdings nur mehr 5 Cent pro Liter. Für Diesel bleibt es bei 20 Cent. Die Maßnahme gilt vorerst für 3 Wochen. Ministerpräsidentin Giorgia Meloni hat außerdem eine Wohnbauoffensive verkündet. Das Ziel sind 100.000 Wohnungen innerhalb von 10 Jahren. Dafür werden 10 Milliarden Euro zur Verfügung gestellt. Unter anderem soll die Sanierung von 60.000 Sozialwohnungen beschleunigt werden, die derzeit leer stehen. Auch der private Wohnbau soll gefördert werden. Und zum Wohnpaket gehört auch, dass Zwangsräumungen schneller und einfacher durchgeführt werden können. Der Zollstreit zwischen den USA und Europa geht in eine neue Runde. US-Präsident Trump will die Zölle auf Autos und Lastwagen aus der EU ab nächster Woche auf 25% erhöhen. Derzeit sind es nur 15%. Die EU protestiert gegen diese Pläne und kündigt Gegenmaßnahmen an. Und sie hat sich neue Handelspartner gesucht. Das Mercosur-Freihandelsabkommen mit 4 Staaten in Südamerika ist vorläufig in Kraft getreten. Dieter Ebeling berichtet.
4: Durch das Mercosur-Abkommen entsteht ein neuer Markt von rund 720 Millionen Menschen in Europa und in Lateinamerika. 25 Jahre haben die Verhandlungen gedauert. Das Abkommen kann zunächst aber nur vorläufig angewendet werden, weil Gegner der Freihandelszone das höchste EU-Gericht angerufen haben. Sie argumentieren, eigentlich sei Einstimmigkeit nötig gewesen und sie fürchten große Nachteile für die EU-Bauern und glauben nicht an sinkende Preise für die Verbraucher.
3: Gesundheitslandesrat Hubert Messner ist auf Südtirol-Tour und wirbt für die neuen Gemeinschaftshäuser. Nach dem Hochbustertal war jetzt das Wipptal mit Sterzing an der Reihe. Dort wird das Gemeinschaftshaus im ehemaligen Kapuzinerkloster eingerichtet. Die Arbeiten haben bereits begonnen und sollen bis Ende des Jahres abgeschlossen sein. Auch in das Krankenhaus wird weiter investiert. Der erste Stock wird für fast 5 Millionen Euro zu einem Frauen-Kind-Zentrum umgebaut. Zum Sport Formel 1. Lando Norris im McLaren hat sich die Pole Position für den Sprint in Miami gesichert, vor Kimi Antonelli im Mercedes und seinem Teamkollegen Oscar Piastri. Der Sprint beginnt heute Abend um 18 Uhr unserer Zeit. Der große Preis von Miami folgt dann morgen Abend. Die Startzeit von 22 Uhr könnte aber wegen Gewittergefahr vorverlegt werden. Bei uns gibt's strahlenden Sonnenschein. Mehr zum Wetter gleich.
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6: Der Himmel ist wolkenlos, die Sonne hat freie Bahn und sie wird im Laufe des Tages ordentlich aufwärmen. Es werden bis zu 27 Grad am Nachmittag im Etschtal. Aktuell hat es in Bransol 6 Grad, Farnmellet 7, Honeck 4 und in Eyers im Finchgau werden ebenfalls 4 Grad gemessen. Morgen am Sonntag kommen zur Sonne dann ein paar Schleierwolken dazu.
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8: Karin Unterhofer aus der Landesverkehrsmeldezentrale. Brenner Autobahn, in Fahrtrichtung Süden kurz vor Bozenort, Behinderungen nach einem Unfall, bitte vorsichtig fahren. Und in Fahrtrichtung Norden gibt es zwischen Klausen und dem Brenner LKW-Stau wegen Überlastung. Gute Fahrt!
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12: Samstag, der 2. Mai, am Mikrofon hier, Mr. Morning, Albert, der Jakob.

Auftakt der Feste gestern am 1. Mai und heute geht's schon wieder weiter. Wir erzählen gleich mehr zu einem Fest im Ahrntal, also bleiben Sie unbedingt dran.

0: Heute findet der vierte Heli Day in Weißenbach statt, der eine Reihe von verschiedenen unterhaltsamen Aktivitäten anbietet. Darunter eine lebende Baustelle und Erlebnisrundweg, eine Bau- und Forstmaschinenausstellung sowie Baggergeschicklichkeitsfahren mit verschiedenen Kategorien für Jung und Alt. Mehr dazu jetzt vom Veranstalter selbst im Gespräch mit Judith Bocker.
1: Ja, ich bin der Brunner Matthias von der Firma Brunner & Leiter. Wir arbeiten seit 2003, haben wir die Firma gegründet und sind eigentlich gestartet in Weißenbach, haben mittlerweile in Sand und um in Südtirol Standpunkte, wo wir verschiedene Arbeiten durchführen.
2: Und heute reden wir über den Heli Day. Das ist jetzt mittlerweile der vierte Heli Day, was am 2. Mai stattfindet. Wie seid ihr denn da überhaupt auf die Idee gekommen, so etwas zu machen?
1: Ja, der Heli Day ist eigentlich entstanden von einem Sommerfest für die Mitarbeiter. Also wir haben 2019 im August bei den Mitarbeitern ein Fest gemacht bei uns drin in Weißenbach. Haben sie eigentlich alle eingeladen, die ganzen Mitarbeiter mit den Familien, und haben ihnen selben einen Hubschrauberrundflug damals ermöglicht. Und mit dem ist das eigentlich entstanden. 2020 haben wir dann auch das noch einmal gemacht, haben aber dann auch ein bisschen größer gemacht, haben aber gewählt, ein bisschen die Kunden einladen, Lieferanten. Dann haben sie uns dann eigentlich überrennt, muss man sagen, haben aber viel zu viel gesessen und zu trinken gehabt, aber ist echt bärig gewesen. Dann haben wir 23 oder 20 Jahre Feier gemacht, haben sie einen ganzen Haufen Leute gekommen und heuer haben wir gesagt, probieren wir es noch einmal, machen was in die erste Aufgabe und hoffen, dass wir da viele Leute kommen, ja.
2: Also ich denke, ganz viele Leute warten auf das, weil da ist ja auch Tag der offenen Tür, also zu sagen, gibt es da mehr wie genug, oder?
1: Ja, wir haben heuer wieder probiert, das Programm noch einmal wieder zu steigern. Also wir haben heuer ein paar Sachen neu wieder, wir haben heuer eine lebende Baustelle, wo wir praktisch den ganzen Tag wird da gearbeitet, dass wir auf eine richtige Baustelle, wo die Leute zuschauen können. Es sind ziemlich einige neue Maschinen. Wir haben wieder ganz viel für die Kinder, also wir haben den Spielplatz meine dreimal oder viermal so viel groß gemacht, als wir das letzte Mal. Ja, für die Kinder machen wir eigentlich ganz viel. Wir probieren auch die Jugend zu motivieren. Machen auch deswegen das für die Kinder, den größten Spielplatz mit den Bäckern, mit den ganzen Sachen. Wir haben mittlerweile auch schon Kinder, die was sie da zur Zeit in der Schule, was bei uns im Sommer den Tag der offenen Türe gemacht haben, was jetzt auch schon bei uns arbeiten. Ja.
2: Die lebende Baustelle, ihr habt gehört, da ist gar auch in viel Sand geführt worden. Wie viel denn?
1: Ja, wir haben 5 Sattel für Sand geführt, wo wir dann praktisch den Kinderspielplatz damit machen. Ja.
2: Also gar auch etwas Großes. Aber man kann ja auch die Maschinen, eben wie gesagt hast, die neuen Maschinen umschauen. Da gibt es Vorführungen noch, gell?
1: Genau, es sind einige Vorführungen. Also haben wir, wie gesagt, die lebende Baustelle, wo alles ziemlich neue Maschinen sind. Dann gibt es heute auch einen Baggerwettbewerb. Also das Kind, es werden 3 Kategorien gemacht. Für die Jungen, für die Erfahrenen, oder praktisch über 20, und für die Frauen. Und dann wird ein kleiner Wettbewerb gemacht, wo sie einfach Reifen stapeln, wegen wer am mehrsten Reifen da stapelt wird. Dann der Baggerkönig.
2: Muss man selber schon einmal mit dem Bagger gefahren sein oder braucht es da Erfahrung?
1: Nein, da kann jeder mitgehen, das soll ein Spaß sein. Jeder, der was will, natürlich, die, die schon Erfahrung haben, werden sich leichter tun, als die, die das erste Mal Erfahrung haben, aber da kann jeder mitgehen.
2: Musik gibt es auch, es gibt zu essen und zu trinken, oder?
1: Genau, die Volbe Weißenbach macht uns heute das Fest wieder. Die haben heute stark hergerichtet. Wir haben Hedlern wieder, die berühmten Weißenbacher Hedlern, was die Volbe Weißenbach halben macht. Zu essen und zu trinken, normal muss ein teurer Genüse sein. Wir haben heute uns wirklich versucht, Genüse herzutun. Ein Dank an der Volbe, dass sie das mit uns mitmachen.
2: Kommen wir kurz zu den Eckdaten. Also von der Uhrzeit her, wann startet es und wie lange geht es?
1: Also das startet, die ersten Leute sind das letzte Mal um 9 Uhr gekommen, wie immer gesagt, offiziell um 10 Uhr, lass was losgehen. Dann geht es über den ganzen Tag über. Den ganzen Tag werden dann auch verschiedene Vorführungen gemacht, wie ich schon gesagt habe. Auf Nacht ist dann ein Zeltfest praktisch, das Spiel. Die Halligalli, genau, die Halligalli spielen uns dann auch noch und dann wird es halt circa bis Mitternacht gehen.
2: Jetzt, wenn es auf Nacht ein bisschen kälter wird im Zelt, ist es einem fein warm?
1: Genau, das Zelt ist beheizt, also das ist dann kein Problem.
2: Wie schaut es mit dem Parken aus? Ist es gescheiter, wenn man nicht mit dem Auto kommt, oder?
1: Ja, mit Parken haben wir uns eigentlich auch pensiv vollgelassen. Also da werden verschiedene die Feibern, Nachbarfeibern helfen uns dabei, die Einweisungen zu machen. Natürlich, die, was mit den öffentlichen Verkehrsmitteln kommen, ist besser. Wir versuchen das Beste daraus zu machen. Es sind auch Taxidienst teure. Es sind Taxidienste, was man kann anleiten, die was man in den Führung und wieder haben Führung.
2: Perfekt, nachher sage ich viel Erfolg für den vierten Heliday.
1: Danke, Judith.
3: Ja. 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

Wir erinnern uns zurück, und zwar 35 Jahre her, als eine Band namens Nirvana mit diesem Song hier durchgestartet ist. Mit einem Budget von etwa $65.000 starteten Nirvana ihre Aufnahmen zum Nevermind-Album. 16 Studiotage haben Cobain und Co. gebucht. Ort des Geschehens ist das Sound City in Los Angeles. Finanziell war es nicht gut bestellt mit den Musikern, um sich das Spritgeld für die Fahrt nach L.A. zu verdienen. Müssen sie noch einen extra Auftritt spielen, so leer ist die Bandkasse. Und ein Song erlebt dabei

0: Smells Like Teen Spirit, ein Riesenhit. Und natürlich, dieser Hit hat auch Musikgeschichte geschrieben.
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0: Just Died in Your Arms. Musik von Cutting Crew. Das ist ein typischer 80er One-Hit-Wonder. 1986, massiver Welthit mit diesem Song hier. I Just Died in Your Arms.
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0: Es ist in Kürze 8:30.
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3: Guten Morgen, ich bin Sabrina Fleischmann. Die Regierung in Rom hat eine Wunderoffensive auf den Weg gebracht. Innerhalb von 10 Jahren sollen 100.000 neue Wohnungen gebaut werden. Die Regierung hat auch den Tankrabatt um weitere 3 Wochen verlängert. Für Benzin beträgt die Steuersenkung aber nur mehr 5 Cent pro Liter. Beim Diesel bleiben es 20 Cent. In Zukunft gibt es nicht mehr freien Zugang für alle ins Bozner Rathaus. Der Stadtrat hat beschlossen, dass ein Sicherheitssystem eingerichtet wird, um den Zutritt zu kontrollieren. Hintergrund ist ein Vorfall, bei dem ein Mann in das Büro von Bürgermeister Corrati gestürmt ist und ihn beschimpft hat. Gesundheitslandesrat Hubert Messner hat bei einem Besuch in Starzing über das neue Gemeinschaftshaus informiert. Es wird im ehemaligen Kapuzinerkloster eingerichtet und soll bis Ende des Jahres in Betrieb gehen. In Brunneck haben sich 380 Freiwillige an einer Müllsammelaktion beteiligt. Auch viele Kinder und Jugendliche haben mitgemacht. Insgesamt sind 1,7 Tonnen Müll zusammengekommen.
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6: Guten Morgen. Mit den aktuellen Aussichten meldet sich Günther Geier. Ja, und die sind für das Wochenende durchwegs frühsommerlich. Heute scheint im ganzen Land die Sonne und erst am Nachmittag entstehen über den Bergen ein paar flache Quellwolken. Die Temperaturen erreichen Höchstwerte von 22 Grad in Sterzing bis 26 Grad in Bozen. Auf den Bergen in 2000 Metern Werte um 9 Grad. Auch morgen Sonntag wird es zunächst recht sonnig. Im Tagesverlauf ziehen von Westen her aber einige dichtere Schleierwolken durch und diese können die Sonne stellenweise verdecken. Am Montag werden die Wolken dann überall dichter, die Sonne scheint nur mehr zeitweise und ganz vereinzelt ist ein Regenschauer möglich. Am Dienstag und Mittwoch geht es dann wechselhaft weiter. Die Sonne zeigt sich nur zeitweise und über Südtirol verteilt sind auch einige Regenschauer dabei.
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0: Es rollt auf Südtirols Straßen. Keine Behinderungen in Sicht, außer auf der A13, also über den Brenner. Sie verlieren im Abschnitt Mautstelle Schönberg, Brenner Nord 10 Minuten wegen Überlastung.
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0: End of Beginning war auch schon mal ganz oben in der Holiday-Parade auf Platz 1, Wochen her. 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
1: 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Die Nachrichten. 10 vor 9.
2: Neuer Plan soll 100.000 Wohnungen in Italien bringen. Auch Sterzing bekommt ein Gemeinschaftshaus. Das Wetter ist schön, aber noch kühl. Ich bin Sabrina Fleischmann. Guten Morgen.
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2: Nicht nur Südtirol hat ein Problem mit dem leistbaren Wohnen, sondern auch der Rest Italiens. Deshalb hat die Regierung in Rom eine Wohnbauoffensive beschlossen. Ministerpräsidentin Meloni hat angekündigt, dass innerhalb von 10 Jahren 100.000 neue Wohnungen entstehen sollen. Dafür stehen 10 Milliarden Euro zur Verfügung. Und Meloni nennt ein weiteres Ziel, die Sanierung von 60.000 Sozialwohnungen, die derzeit leer stehen.
4: L'obiettivo che ci diamo è quello di rendere disponibili circa 60.000 alloggi che oggi non si possono assegnare perché non sono in condizioni tali da poter essere assegnati ai cittadini.
2: Im privaten Wohnbau sollen Bauherren voll Vorteile bekommen, wenn sie 70% der Wohnungen unter dem Marktpreis anbieten. Zum Wohnpaket gehört auch, dass Zwangsräumungen schneller und einfacher werden. Für Benziner wird das Tanken teurer. Die Regierung in Rom hat zwar den Tankrabatt um 3 Wochen verlängert, aber für Benzin beträgt er nur mehr 5 Cent pro Liter. Und das zeigt sich bereits an den Zapfsäulen. Beim Diesel sind es weiterhin 20 Cent. Gesundheitslandesrat Hubert Messner wirbt für die neuen Gemeinschaftshäuser. Zuerst im Hochbustertal und jetzt auch im Wipptal. In Sterzing wird das Gemeinschaftshaus im ehemaligen Kapuzinerkloster eingerichtet. Die Arbeiten haben bereits begonnen und sollen bis Ende des Jahres abgeschlossen sein. Das Gemeinschaftshaus soll die Betreuung von chronisch Kranken verbessern und die Notaufnahme im Krankenhaus entlasten. In Zukunft gibt es nicht mehr freien Zugang für alle ins Bozener Rathaus. Der Stadtrat hat beschlossen, dass ein Sicherheitssystem eingerichtet wird, um den Zutritt zu kontrollieren. Beim Haupteingang in der Gummergasse werden vor den Aufzügen und den Treppen Schleusen installiert. Die Kosten für das System belaufen sich auf rund 90.000 Euro. Es soll bessere Kontrollen und mehr Schutz für das Personal bringen. Hintergrund ist ein Vorfall, bei dem ein Mann in das Büro von Bürgermeister Corradi gestürmt ist und ihn beschimpft hat. Wir schauen noch ins Bustertal. Bruneck ist wieder sauber. Dafür haben mehr als 20 Vereine und Gruppen mit 380 Freiwilligen gesorgt. Sie haben sich an der Reinigungsaktion beteiligt. Auch viele Kinder und Jugendliche haben mitgemacht und in Bruneck und den Fraktionen Müll angesammelt. Insgesamt sind 1,7 Tonnen zusammengekommen. Ein Wochenende mit viel Sonne erwartet uns. Die Einzelheiten gleich.
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2: Viel Sonne steht heute auf dem Programm und die Temperaturen legen noch ordentlich zu. Es werden 22 bis 26 Grad am Nachmittag. Aktuell ist es noch kühl. Im Felderswedden 7 Grad gemessen, in Benz im Sarndal sind es 3, Mühlwald meldet 7 und in Langdauferswedden nur 5 Grad gemessen. Morgen am Sonntag werden vom Finchgau her ein paar Schleierwolken durchziehen, sonst bleibt es sonnig und auch warm.
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3: Einen schönen guten Morgen wünscht Deborah Gardner aus der Landesverkehrsmeldezentrale. Von der Brenner Autobahn und auch von den anderen Hauptstraßen Südtirols wurden uns keine Störungen gemeldet. Allen unterwegs eine angenehme und sichere Fahrt.
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1: Was früher nach Bastelmaterial klang, ist jetzt plötzlich der neue Star im Beet, Schafwolle. Während viele Hobbygärtner, Gärtnerinnen gerade ihre Beete vorbereiten, Pflanzen setzen und den Garten aus dem Winterschlaf holen, taucht ein Trend auf, der auf den ersten Blick etwas überraschend wirkt, aber genau dieser natürliche Helfer hat es in sich. Klassische Gartenprobleme kennen Sie sicher, wechselhaftes Wetter, feuchte Böden, Schnecken, die sich über junge Pflanzen hermachen. Die üblichen Tricks, Kaffeesatz, Eierschalen, chemische Mittel und dann kommt plötzlich Schafwolle ins Spiel. Was erstmal ungewöhnlich klingt, ist unter Gartenprofis längst kein Geheimtipp mehr. Schafwolle ist ein echtes Multitalent und das komplett natürlich. Einer der größten Vorteile, Schafwolle wirkt wie eine natürliche Barriere. Das enthaltene Lanolin, also das Wollfett, schreckt Schnecken ab. Und zwar deutlich effektiver als viele klassische Hausmittel. Schafwolle kann aber noch mehr als nur schützen. Im Boden zersetzt sie sich langsam und gibt dabei kontinuierlich Nährstoffe ab. Sie wirkt also wie ein natürlicher Langzeitdünger, ganz ohne Chemie. Ihre Pflanzen werden also nicht nur geschützt, sondern gleichzeitig auch versorgt. Als Mulchschicht eingesetzt, bringt Schafwolle gleich mehrere Vorteile. Sie schützt den Boden vor Austrocknung, hält Unkraut in Schach und speichert Feuchtigkeit. Und noch besser, sie wirkt wie ein natürlicher Temperaturausgleich. Im Frühjahr schützt sie vor Kälte, im Sommer verhindert sie Überhitzung. Ein besonders praktischer Effekt, Schafwolle funktioniert wie ein Schwamm. Sie nimmt Wasser auf und gibt es nach und nach wieder ab. Gerade in trockenen Phasen bleibt der Boden dadurch länger feucht. Und jetzt kommt der nächste Pluspunkt. Schafwolle ist überraschend günstig. Für wenige Euro bekommen Sie das Material online oder direkt bei regionalen Landwirten.
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3: Aktuelle Meldung aus der Landesverkehrsmeldezentrale. Brenner Autobahn. In Richtung Norden zwischen Klausen und dem Brenner. LKW-Stau wegen Überlastung. Allen unterwegs, eine sichere und angenehme Fahrt.

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1: 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Möchtest du in einem modernen Unternehmen arbeiten? Gesucht werden Mitarbeiter und Mitarbeiterinnen für die Frischtheke im Eurospar. 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Was zählt, ist deine Persönlichkeit. 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Außerdem wird eine Reinigungshilfe für die Abendstunden ab 19 Uhr für 15 Wochenstunden gesucht. 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Für die Jugendherberge in Doblach wird eine Köchin oder ein Koch in Vollzeit gesucht. 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Du bist flexibel und zeigst Einsatzbereitschaft, hast Erfahrung im Hotel- und Gastgewerbe und bist bereit, auch am Wochenende zu arbeiten? Dann schicke deine Bewerbungsunterlagen an karriere@jukas.net. 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Geboten wird eine Anstellung in Vollzeit oder Teilzeit von Montag bis Freitag von 8 bis 17 Uhr.
0: Bleiben Sie dran, wir haben gleich weitere Angebote.

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1: Bar Fischerteich in Rasenantholz sucht eine Bedienung zum baldmöglichen Eintritt. Du hast Orderkenntnis und arbeitest gerne mit Personen, bist beider Landessprachen mächtig, dann melde dich telefonisch bei Silvia. 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Perfekt für alle, die zuverlässig sind und gerne sauber arbeiten, von Mai bis Ende Oktober. Bei Interesse einfach melden, hello@nancy's.it. Krone Action sucht für die Riesenschaukel am Kronplatz echte Adrenalin-Junkies und motivierte Betreuer, Betreuerinnen für die kommende Sommersaison. 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
2: 10 vor 10.
3: ISGB fordert mehr Autonomie bei den Löhnen. Wohnbauplan soll 100.000 neue Wohnungen in Italien bringen. Das Wetter ist sonnig heute.
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3: Südtirol muss auch bei den Löhnen autonomer werden. Das hat ISGB-Chef Toni Cinet bei der 1. Mai-Feier in Völs gefordert. Denn die nationalen Kollektivverträge entsprechen nicht den hohen Lebenshaltungskosten in Südtirol. Eine starke Autonomie müsse für leistbare Wohnungen und angemessene Löhne sorgen. Denn sonst würden immer mehr junge Menschen und gut ausgebildete Fachkräfte abwandern, warnt Janet. Nicht nur Südtirol hat ein Problem mit dem leistbaren Wohnen, sondern auch der Rest Italiens. Die Regierung in Rom hat deshalb jetzt eine Wohnbauoffensive beschlossen. Ministerpräsidentin Meloni hat angekündigt, dass innerhalb von 10 Jahren 100.000 neue Wohnungen entstehen sollen. Außerdem sollen 60.000 Sozialwohnungen saniert werden, die derzeit leer stehen. Und im privaten Wohnbau sollen Bauherren Vorteile bekommen, wenn sie 70% der Wohnungen unter dem Marktpreis verkaufen. In Turin ist es bei einer Kundgebung zum Tag der Arbeit zu Krawallen und Zusammenstößen zwischen Demonstranten und Sicherheitskräften gekommen. Eine Gruppe Anarchisten war zum Kulturzentrum Ascatasuna gezogen, das im Dezember geräumt worden war. Die Polizei hat Wasserwerfer und Tränengas eingesetzt. Mehrere Demonstranten wurden verletzt. US-Präsident Trump schimpft über die Partner in Europa, weil sie sich nicht am Irankrieg beteiligen. Und er lässt sie das auch spüren. Sein Verteidigungsminister Hexas hat jetzt den Abzug von 5.000 Soldaten aus Deutschland angeordnet. Auch US-Stützpunkte in Spanien und Italien könnten vom Truppenabzug betroffen sein. Zoita Sovali berichtet.
4: Politisch ist das ein deutliches Signal. Die USA könnten ihre Rolle in Europa zurückfahren. Gleichzeitig treffen solche Entscheidungen auch die Regionen vor Ort. Denn US-Stützpunkte sind wichtige Arbeitgeber und bringen viel Geld in die Umgebung. Ob der Teilabzug wirklich kommt, ist allerdings noch offen.
3: In Zukunft gibt es nicht mehr freien Zugang für alle ins Bozener Rathaus. Der Stadtrat hat beschlossen, dass ein Sicherheitssystem eingerichtet wird, um den Zutritt zu kontrollieren. Die Kosten für das System belaufen sich auf rund 90.000 Euro. Hintergrund ist ein Vorfall, bei dem ein Mann in das Büro von Bürgermeister Claudio Corrarati gestürmt ist und ihn beschimpft hatte. Mit viel Sonne geht's durch den Samstag. Mehr zum Wochenendwetter gleich.
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3: Die Sonne wärmt langsam auf. In Brenzoll werden jetzt 14 Grad gemessen. In Farn sind es 13, in Bruneck 11. Corvara und Deutschnofen melden nur knapp 9 Grad und 5 Grad sind es in Hintermattel. Der Nachmittag wird dann angenehm warm mit 22 bis 26 Grad. Auch morgen am Sonntag bleibt es warm. Die Sonne wird allerdings von ein paar Schleierwolken begleitet.
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1: Karin Unterhofer aus der Landesverkehrsmeldezentrale. Auf der Brenner Autobahn gibt es in Fahrtrichtung Norden zwischen Brixen und dem Brenner LKW-Stau wegen Überlastung. Allen, die unterwegs sind, gute Fahrt.
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3: Das Wochenende hier bei Radio Holiday, 5 Minuten vor 10. Ich bin Albert Dejako. Hallo.

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1: Karin Unterhofer aus der Landesverkehrsmeldezentrale. Auf der Brennerautobahn in Fahrtrichtung Norden zwischen Sterzing und dem Brenner. LKW-Stau wegen Überlastung. Gute Fahrt.
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4: Awake Tonight ist eine beeindruckende Zusammenarbeit zwischen drei Größen der internationalen Musikszene, Afrojack, Sia und David Guetta. Der Song fügt sich nahtlos in die zeitgenössische elektronische Musikszene ein und verbindet kraftvolle Klänge mit einer tiefgründigen emotionalen Botschaft. Schon beim ersten Hören spürt man eine starke Energie, die von einem bedeutungsvollen Text begleitet wird. Thematisch geht es um Achtsamkeit und Präsenz im Hier und Jetzt. Die Gegenwart intensiv zu leben, ohne sich von Ängsten oder Zweifeln überwältigen zu lassen. Die Worte rufen Bilder von schlaflosen Nächten hervor, jedoch nicht im negativen Sinne. Vielmehr handelt es sich um Momente der Klarheit, in denen man sowohl körperlich als auch geistig vollkommen wach ist. Dieser Zustand wird vom Symbol für eine tiefere Verbindung mit sich selbst und mit dem, was uns umgibt. Sias Stimme spielt eine entscheidende Rolle dabei, diese Emotionen zu vermitteln. Ihre einzigartige Stimme verleiht jedem Wort Intensität und Faszination und verwandelt den Text in ein fast kathartisches Erlebnis für die Zuhörer. Die Hauptbedeutung des Songs ist, im eigenen Leben nicht einzuschlafen.

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der Samstagvormittag und da haben wir einiges, was wir für Sie vorbereitet haben. Unter anderem gibt es gleich das Kräuter-Klugscheißer-Wissen von Tommy van Sayer. Es geht heute um Pesto.

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2: Heint gibt's einen kleinen Wildkräuterboost für die Kuchel. Ist frische Frühlingskräuterpesto. Nehmt 2 Handvoll gemischter Frühlingskräuter wie Bärlauch, Giersch, Vogelmiere oder Löwenzahn. Alles, was ihr sicher du kennt. Zusammen kommen 50 Gramm Cashewkerne, 80 bis 100 Milliliter Olivenöl, eine Spritze Zitronensaft, eine Prise Salz, Pfeffer und 2 Esslöffel Hefeflocken. Alles kurz im Mixer pürieren und fertig ist das grüne Bauernpesto. Wer mag, kann ein paar essbare Blüten wie Gänseblümchen oder Löwenzahn dazugeben. Das macht das Pesto bunt, frühlingsfrisch und richtig lecker. Ob als Brot, als Nudel oder als Dip, das Pesto ist der perfekte Frühlingskick. Mehr hilfreiche Kräutertipps, Klugscheißerwissen und die Anleitung für das vegane Superpesto gibt's bei mir auf Instagram unter lieblings-kräuter. Also, ran an die Kräuter, ab in den Mixer damit und viele Grüße an die Nudeln. Auf Wiedergrün!
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0: This Time for Africa, aber getanzt wird diesmal an der Copacabana, ja, denn Superstar Shakira gibt heute ein riesiges Gratiskonzert an der Copacabana. Erwartet werden über 2 Millionen Fans. Einheimische und Touristen tanzen am Strand zu Waka Waka. Für Shakira wird es die größte Performance ihrer Karriere vor 2 Millionen Menschen. Die Stadt ist komplett im Shakira-Fieber. Fans reisten sogar aus dem Ausland an und feierten ihre Wölfin schon Tage vor dem Auftritt.
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1: Aktuelle Meldung aus der Landesverkehrsmeldezentrale. Brenner Autobahn. In Richtung Norden zwischen Sterzing und dem Brenner 2 Kilometer Stau wegen Überlastung. Gute Fahrt.

0: haben darüber berichtet im Laufe dieser Woche, und zwar vom neuen Präsidenten des Bruneck-Kronplatz-Tourismus. Das ist Hannes Kronbichler von Hotel Windschar in Gaist. Der war bei uns zu Gast in dieser Woche.
1: Ja, da gibt es viele. Eines ist sicherlich die Tourismusgesinnung, die, sage ich mal, im Großen momentan wahrscheinlich nicht die beste ist. Die Frage ist, ist es immer gerechtfertigt, dass diese Tourismusgesinnung so negativ gesehen wird? Ich glaube, speziell auf lokaler Ebene tut der Tourismusverein ganz, ganz viel an Events, Projekte und so weiter, die klar auch in die Touristen zugutekommen, aber auch in die Einheimischen. Ich denke da jetzt an Konzerte, an Events, an Ostermarkt, an ein Kinderfest, Unterstützung von lokalen Vereinen, Unterstützung vom Hockeyclub und so weiter. Und ich glaube, wenn wir das schaffen, irgendwo auch besser zu vermitteln, wo wir überall dabei sein und was wir alles an Initiativen mitbegleiten und Unterstützer sein, dann kann das auch dazu beitragen, speziell im Lokalen, glaube ich, dass wir es schaffen, diese Tourismusgesinnung irgendwo auch wieder ein bisschen ins rechte Licht zu rücken.
2: Gibt es weitere Ziele oder auch Vorstellungen jetzt für diese Präsidentschaft?
1: Ja, natürlich gibt es die. Ich möchte jetzt nicht ganz zu viel dem Vorstand vorgreifen, sonst würde ich irgendwo das untergraben, dass wir in der ersten Vorstandssitzung diese Themen, sage ich mal, brainstormen, in welche Richtung das es gehen soll und vor allem, welche Themen wir aber angehen. Aber ja, die gibt es, und es gibt ein Thema Bike, es gibt Tourismusgesinnung haben wir schon genannt, aber da noch ein Moment Geduld und dann werden wir seriös an die Sachen arbeiten.
0: Ja, der neue Präsident vom Kronplatz Tourismus, Hannes Kronbichler, bei uns im Gespräch über die Themen, auf die er konkret Wert legt, und noch vieles weitere haben wir nachgefragt. Das gesamte Gespräch können Sie bei uns nachhören auf der Homepage unter Aktuelles.

0: Der Vormittag schreitet voran. In Kürze ist es 19 Minuten vor 11.
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0: 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Die Nachrichten. 10 vor 11.
1: Staatlicher Wohnbauplan wird für Südtirol wohl nicht viel bringen. Löhne, Wohnen und Arbeitssicherheit waren Schwerpunkte der ersten Maifeiern. Das Wetter, die Sonne wärmt langsam auf. Ich bin Sabrina Fleischmann, schönen Vormittag.
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1: Die Regierung in Rom hat eine Wohnbauoffensive auf den Weg gebracht. Innerhalb von 10 Jahren sollen 100.000 neue Wohnungen gebaut werden. 10 Milliarden Euro stehen dafür zur Verfügung. Südtirol wird davon aber nicht viel abbekommen, sagt Wohnbaulandesrätin Uli Meier.
3: Man muss ja sagen, dass so gut wie in allen Regionen und Städten Italiens die Situation des öffentlichen Wohnbaus deutlich schlechter ist als in Südtirol. Deswegen kann man wohl davon ausgehen, dass die Schwerpunkte eher dort gesetzt waren.
1: Meier begrüßt aber eine neue Bestimmung, mit der die Räumung von illegal besetzten Wohnungen erleichtert wird. Das werde auch für Südtirol Vorteile bringen. Südtirol muss bei den Löhnen autonomer werden. Das hat SGB-Chef Toni Cinet bei der ersten Maifeier in Völs gefordert. Denn die nationalen Kollektivverträge entsprechen nicht den hohen Lebenshaltungskosten in Südtirol. Eine starke Autonomie müsse für leistbare Wohnungen und angemessene Löhne sorgen. Die konföderierten Gewerkschaften haben den 1. Mai auf den Talverwiesen in Bozen gefeiert. Auch bei ihnen waren gerechte Löhne ein Schwerpunkt und die Forderung nach mehr Arbeitssicherheit, denn es passieren immer noch zu viele Arbeitsunfälle. Das letzte Opfer ist Helmut Gasser, der in Leitach oberhalb von Klausen ums Leben gekommen ist. Er ist bei Arbeiten in einem Weinberg mit einem Kleinbagger umgekippt und erdrückt worden. Italien trauert um Alex Zanardi. Der frühere Formel-1-Pilot und Paralympicsportler ist im Alter von 60 Jahren gestorben. Vor 25 Jahren mussten Zanardi nach einem Unfall beide Beine amputiert werden. Danach hat er eine zweite erfolgreiche Karriere im Paralympic-Radsport gestartet. Es gibt wieder Hoffnung für den Buckelwal Timmy. Er ist in der Nordsee freigesetzt worden. Ein privates Rettungsteam hatte den Wal mit einem Lastkahn von der Ostsee dorthin gebracht. Die Retter hoffen, dass er überlebt und selbstständig weiterschwimmen und fressen kann. Der Wal trägt einen GPS-Sender und kann damit verfolgt werden. Ob das klappt, ist aber noch unklar. Viel Sonne hat das Wochenende zu bieten, die genauen Aussichten gleich.
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1: Die Sonne strahlt von einem wolkenlosen Himmel und mit den Temperaturen geht's Schritt für Schritt nach oben. 13 Grad hat es aktuell in Salon und in Sefern am Ritten. Mühlen in Taufers meldet 12 und 13 sind es in Sarntein. Morgen am Sonntag wird es nicht mehr ganz so schön. Es werden ein paar dichtere Schleier.

0: Wolken durchziehen.
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2: Aktuelle Meldung aus der Landesverkehrsmeldezentrale. Brenner Autobahn. In Richtung Norden zwischen Sterzing und dem Brenner 2 Kilometer Stau wegen Überlastung. Gute Fahrt.
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6: Wochenende, der 2. Mai hier bei Radio Holiday und los geht's. Wir haben Sportnews in Kürze, die Jürgen News und jetzt Clark.

Schönen Vormittag mit Zac Brown und Band. Und ja, jetzt geht es um ein echtes Luxusschlückchen aus dem All. In Japan wurde ein winziges Fläschchen Sake für rund 600.000 Euro verkauft. Gerade einmal 100 Milliliter. Gebraut nicht irgendwo, sondern an Bord der internationalen Raumstation ISS. Geschmacklich soll dieser Sake eine deutliche Säure und einen kräftigen Charakter haben. Also Prost, diesmal wirklich auf einer ganz anderen Umlaufbahn.

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1: Einen schönen Vormittag heute am 2. Mai und wir dürfen wieder zu den Jürgener News begrüßen, den Clubchef vom ASC St. Georgen, Georg Brucker. Hallo.
2: Guten Morgen an alle Radio Holiday Zuhörer.
1: Georg, einen Riesenerfolg würde ich es jetzt mal nennen, durfte der ASC St. Georgen in der vergangenen Woche verbuchen, nämlich am Sonntag, da ging es nach Benacense und es wurde ein 5:1 Sieg eingefahren.
2: Ja, natürlich, ein tolles Ergebnis, aber wie gesagt, da sieht man halt, was im Fußball eigentlich im Grunde auch ausmacht und wir sind jetzt frei in den Köpfen, wie gesagt, nachdem, dass wir uns gerettet haben, spielen befreit auf und wie gesagt, dann funktioniert halt alles so, es geht alles locker vom Fuß und wie gesagt, es ist halt ein tolles Ergebnis gewesen, aber die Mannschaft hat super gespielt und wie gesagt, ohne Nervosität, ohne Druck ist halt jedes Spiel und das ist halt im Sport so immer Kopfsache und das hat halt momentan, gibt den Ausschlag für die tollen, positiven Resultate.
1: Platz 7 in der Oberliga-Tabelle aktuell für den ASC St. Georgen. Jetzt stehen noch die letzten Spiele an. Es geht weiter, nämlich das letzte Heimspiel steht auf dem Programm am Sonntag, also morgen. Um 15.30 Uhr ist Levico zu Gast in Jürgen.
2: Ja, morgen geht's gegen Levico. Die spielen noch um ein sehr großes Saisonziel natürlich, um den zweiten Platz, wo sie dann Playoff-Spiele machen können. Und mit Comana jetzt Punkte gleich, wird es wieder sicher ein tolles Spiel werden. Und die werden natürlich alles dran setzen, dass sie den zweiten Platz erreichen können. Aber wir werden auch zu Hause versuchen, einen schönen Abschluss zu machen. Und wie gesagt, wie die Mannschaft momentan drauf ist, wird es schwierig auch, dass man sagt, okay, der Gegner wird sicher Probleme kriegen. Aber wie gesagt, wir hoffen, dass wir bereiten das Spiel natürlich wieder super vor und möchten auch dem heimischen Publikum für die Unterstützung danken und mit einem erfolgreichen Ergebnis, wenn es möglich ist, einen Sieg uns verabschieden von der Meisterschaft und natürlich dann das letzte Spiel bei Virtus, ja, wird es wieder festgeben von ihrer Seite aus, wenn den Aufstieg wird gefeiert werden und alles zusammen, okay, sind wir mit dabei, Gott sei Dank geht es bei uns um nichts mehr und dann bei Ihnen nichts mehr und wie gesagt, könnte dann nochmal ein toller Abschluss werden, aber wir versuchen jetzt einmal morgen zu Hause unsere Hausaufgaben zu machen und mit einem Sieg uns vom heimischen Publikum zu verabschieden.
1: Das heißt nochmal, das letzte Heimspiel in dieser Saison 2025-26 in St. Georgen genießen.
2: Ja, das wissen wir und ich hoffe, dass wieder zahlreiches Publikum kommt an das Volksparkstadion an der Aar und wie gesagt, dass wir dort wirklich ein gutes Resultat noch einfahren.
1: Clubchef vom ASC St. Georgen, Georg Brucker, vielen Dank für das Gespräch und alles Gute für morgen.
2: Ja, danke auch und ein schönes Wochenende, vor allem einen schönen Sonntagmorgen an alle Radio Holiday Zuhörer.
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0: Der Samstagvormittag und Lukas Schäfer, der ist Südtiroler Kameramann und Fotograf mit Schwerpunkt in Natur, Landschaft und Tierfotografie. Er war in dieser Woche zu Gast bei Judith Brugger und da hören wir kurz rein.
1: Du bist ja nicht lange unterwegs, sondern du hast jetzt auch schon wieder Auszeichnungen gekriegt. Also für zwei Fotos. Wie sind denn diese entstanden? Was sieht man auf den Fotos? Was ist die Geschichte dahinter?
2: Ja, ich habe das Glück wieder gehabt. Jetzt habe ich wieder bei mehreren Wettbewerben ausgezeichnet. Sie wären einmal bei einem spanischen, Morial Maria Luisa, noch bei einem Asferico, bei einem italienischen. Und die letzte Auszeichnung war jetzt beim deutschen Wettbewerb, bei Glanzlichter der Naturfotografie. Und so haben wir sogar einen Kategoriesieg gemacht in der Kategorie Artist on Wings, also über Vögel. Und eine lobende Erwähnung, also ein prämiertes Bild auch noch, einmal für einen Schneehuhn und einmal für eine Wasseramsel. Und die zwei Auszeichnungen bereiten mir deswegen so viel, weil ich die wirklich in meiner Heimat gemacht habe. Jetzt sind andere Bilder heute auch prämiert, eben für Kasachstan, für den schönen Ort, aber eben noch einmal Bilder, an denen ich daheim arbeite, geht meistens viel mehr Zeit noch rein, weil ich über Jahre wirklich an den Bildern arbeite. Und deswegen freut es mich da wirklich besonders, dass da zwei Vogelbilder ausgezeichnet worden sind.
1: Einen internationalen Wettbewerb zu gewinnen, das ist ja extrem. Was besonders eigentlich für dich sicherlich auch. Wie fühlst du dich selber dabei eigentlich? Ist für dich Dächter? Du hast ja gesagt, du hast eine riesen Freude damit. Aber was heißt das vielleicht für deine Arbeit da?
2: Also beim Wettbewerb, beim internationalen Wettbewerb wirklich prämiert zu sein, ist auf alle Fälle eine super Referenz als Fotograf zu haben, weil es einfach praktisch ein Qualitätscheck für die Bilder ist. Weil also eine authentische Naturfotografie soll ja auch nicht übermäßig bearbeiten sein, sondern soll wirklich die Natur authentisch wiederzugeben. Und ich suche da allem wirklich ganz spezielle Momente für meine Fotografie, weil ich so eine Vision auf jeden Fall magischer Natur habe oder weil die Natur einfach magisch ist. Und das ist ein bisschen die Sicht von mir auf die Dinge. Und es ist logisch für mich, also jede Auszeichnung ist wirklich eine Ehre, weil einfach meine Vision von der magischen Natur wirklich eine internationale Aufmerksamkeit kriegt. Und das muss ich schon sagen, bereitet mir wirklich, wirklich viel, weil ja extrem viel Arbeit in gewisse Bilder einstecke. Jetzt einmal bei einem Bild, was ich da prämiert habe, heißt Engel des Regenbogens. Das ist ein Wasseramselbild, wie sie über den Bach fliegt und genau das Licht rein trifft und es macht einen Regenbogen. Und für das habe ich wirklich 4 Jahre habe ich gebraucht, das Bild wirklich so zu machen, wie ich mir es vorgestellt habe. Und ich bin jetzt ja wieder hin und die Situation ist dann wieder anders. Oft einmal richtet man es und das ist und oft einmal nicht. Und ich bin oft mit keinen Bildern heimgegangen und was liegt da gut. Und da brauche ich wirklich schönes Wetter, ich brauche genug Wasser. Und es geht wirklich leider circa 1 Stunde pro Tag, dass es wirklich möglich ist. Und dann muss der Vogel auch noch genau das tun, was er will. Und dann muss ich ihn auch noch sägen, weil ich wirklich also oben beim Fluss gestanden bin und nach unten fotografiert habe und er weit weg war. Und der ist schon winzig klein und voll getarnt. Und den muss ich erst einmal sägen und dann brauchst du wirklich eine gute Reaktion. Und zudem war ich fett nass, also ich bin wirklich im Sommer. Du musst dir vorstellen, im Sommer war es wirklich 25, 30 Grad, dort stehe ich mit der Daunenjacke und mit der Regengewand, weil ich da stundenweise beim Wasserfall stehe. Und da kommt so viel Feuchtigkeit und Kälte und irgendwann bist du da komplett durchnässt und durchgefroren, obwohl es 30 Grad hat.
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1: Aktuelle Meldung aus der Landesverkehrsmeldezentrale. Brenner Autobahn. In Richtung Norden zwischen Sterzing und dem Brenner 2 Kilometer Stau wegen Überlastung. Gute Fahrt.

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1: Karin Unterhofer aus der Landesverkehrsmeldezentrale. Auf der Brenner Autobahn gibt es in Fahrtrichtung Norden zwischen Sterzing und dem Brenner 4 Kilometer Stau wegen Überlastung. Gute Fahrt.
2: Ja, und das bedeutet in diesem Fall 35 Minuten zusätzlichen Zeitverlust. Und wer gestern unterwegs war, hat es gehört und gesehen, Startschuss für die Motorradsaison hier bei uns. Und also heute ein bisschen mehr Aufmerksamkeit auf den Straßen, egal ob zwei oder vier Räder. Und für alle anderen, Fenster auf, Sonne reinlassen und einfach den Mai genießen.

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0: Kurz vor 12 und damit machen wir Platz für das Wochenende. Egal, ob ihr unterwegs seid, das Wochenende ganz entspannt anzugehen. Genießt die Zeit, schaltet runter und macht das, was euch gut tut. Wir hören uns wieder frisch, wach und gut gelaunt. Bis dahin, ich bin Albert Stejako. Ein richtig schönes Wochenende und passt gut auf euch auf.
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0: Mittelstand. Innerhalb von 10 Jahren sollen 100.000 neue Wohnungen gebaut werden. Außerdem sollen 60.000 leerstehende Sozialwohnungen saniert und an neue Mieter übergeben werden. Für Wohnbaulandesrätin Uli Meier ist das kein großer Wurf.
1: 100.000 mag viel klingen, aber auf 10 Jahre und auf Südtirol bezogen sind es 100 Wohnungen im Jahr. Und man muss schon bedenken, dass wir heute allein beim WOBI ca. 400 Wohnungen im Jahr sanieren. Und somit sollte man die Tragweite nicht überbewerten.
0: Südtirol wird auch von den 10 Milliarden Euro für den Wohnbau nicht viel abbekommen, schätzt Meier. Positiv sei aber, dass die Räumung von illegal besetzten Wohnungen schneller und einfacher wird. Italien trauert um Alex Zanardi. Der frühere Formel-1-Pilot und Paralympicsportler ist im Alter von 59 Jahren gestorben. Vor 25 Jahren mussten Zanardi nach einem Unfall beide Beine amputiert werden. Danach hat er eine zweite erfolgreiche Karriere im Paralympic-Radsport gestartet. Bei Paralympischen Spielen hat er 4-mal Gold und 2-mal Silber gewonnen. Vor 6 Jahren hatte Zanardi dann einen zweiten Unfall. Er war bei einem Benefizrennen mit dem Handbike gegen einen Lastwagen geprallt und schwer verletzt worden. Es gibt neue Hoffnung für den Buckelwal Timmy. Er ist heute in der Nordsee freigesetzt worden. Ein privates Rettungsteam hatte den Wal mit einem Lastkahn dorthin gebracht. Die Retter hoffen, dass er überlebt und selbstständig weiterschwimmen und auch fressen kann. Der Wal trägt einen GPS-Sender und soll überwacht werden. Nach dem Waldbrand am Berg Faita in der Toskana hat sich die Lage entspannt. Ein Großteil der 3.500 Evakuierten konnten in ihre Häuser zurückkehren. Nur rund 400 müssen noch warten. Das Feuer hat mehr als 700 Hektar Wald zerstört und einige Gebäude beschädigt. Feuerwehrleute und Löschhubschrauber sind weiter im Einsatz, um ein Wiederaufflammen zu verhindern. Am 30. Mai droht ein komplettes Verkehrschaos auf der Brennerautobahn wegen einer Blockade auf Nordtiroler Seite. Mehr dazu im Wochenrückblick.
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9: Ich bin Winfried Zueck, grüß Gott. Ärger diese Woche über die Nordtiroler Brennerblockade. Der Samstag in 4 Wochen, der 30. Mai, ist ein absoluter Reisetag. Die deutschen Pfingsturlauber sind da unterwegs, die Einheimischen am langen Wochenende vor dem Staatsfeiertag am 2. Juni und dann ist ja 2 Tage später noch Fronleichnam. Kurzum, die Nordtiroler, die die Autobahn und die Landesstraßen am Brenner blockieren, haben sich dafür wohl genau den Tag ausgesucht, an dem sie in Südtirol das größtmögliche Chaos anrichten. Stundenlang wird an diesem Tag die Autobahn auf Nordtiroler Seite blockiert sein. Ein Tiroler Gericht hat die Versammlung ausdrücklich genehmigt. Jeder habe schließlich das Recht zu einer solchen Aktion. Der Südtiroler Landeshauptmann Arno Kompatscher konnte diese Entscheidung im Südtirol-Journal Mittagsmagazin am Mittwoch nicht nachvollziehen.
10: Hier wird es zu großen Problemen.

0: Dann kamen unter Umständen auch zu Sicherheitsproblemen, zu Risiken für die Bevölkerung. Und ich denke mir schon, dass das bei dieser Entscheidung vielleicht zu wenig berücksichtigt worden ist.
1: Nicht nur die Südtiroler Politik, auch die Wirtschaft, Hotellerie und der Warentransport befürchten für den 30. Mai den totalen Ausnahmezustand. Der Stau, der dadurch entsteht, werde sich auch auf unsere Gesundheitsversorgung auswirken, sagt Alexander Schmidt, der Präsident des Weißen Kreuzes.
2: Für uns heißt es halt vor allem, dass wir wieder wertvolle Zeit verlieren, dass Krankentransporte nicht pünktlich zu ihrem Ziel kommen, dass sich Visiten verschieben und war, dass Rettungseinsätze einfach viel längere Zeit brauchen, weil trotz Sondersignal kommt man echt nicht weiter, weil einfach die Straßen zu sein.
1: Damit es nicht zum Totalchaos in Südtirol kommt, werden in den nächsten Wochen jede Menge Vorkehrungen getroffen, sagt der Präsident der Brenner Autobahngesellschaft Hartmann Reichhalter. Eine ist, dass LKWs am 30. Mai von der Autobahn möglichst ferngehalten werden. Und Autos sollen von der Autobahn auf die Staatsstraße dürfen, sagt Reichhalter.
3: Man kann den Leuten nicht zumuten, mehrere Stunden oder sogar 8 Stunden im Stau stehen zu bleiben und zu warten, bis die Herren und Damen in Nordtirol oben ihre Veranstaltung beendet haben und aufgeräumt haben und die Straße wieder freigeben, sondern es muss die Möglichkeit geben, dass man von der Autobahn abfahren kann.
1: Außerdem soll es schon ab Verona aufwärts Maßnahmen geben, damit Autofahrer nicht blindlings weiter auf der Autobahn nach Südtirol und möglicherweise ins Chaos fahren, sagt A22-Präsident Reichhalter.
4: Auf Nordtiroler Seite werden diese Folgen wohl nicht nur in Kauf genommen, sondern sogar begrüßt. Ein möglichst großes Verkehrschaos bei den Nachbarn scheint ja das Ziel der Aktion zu sein. Fast die Hälfte von uns Südtirolern nutzt die KI, die künstliche Intelligenz, mehrmals pro Woche am Handy für Anfragen am PC, bei der Arbeit. Wenn es aber darum geht, wie viel KI beim Arzt und im Krankenhaus eingesetzt werden soll, dann sagen viele von uns lieber vorsichtig sein. Das hat diese Woche eine landesweite Befragung ergeben. Jeder Dritte ist dagegen, dass die KI bei medizinischen Entscheidungen mitmischen soll. Vor allem bei Notfällen wollen wir Südtiroler es lieber mit einem menschlichen Arzt zu tun haben.
1: Viele gehen davon aus, dass Ältere der KI prinzipiell skeptischer gegenüberstehen als Jüngere. Dem sei aber nicht so, sagt Astat-Direktor Timon Gärtner. Entscheidend seien andere Faktoren.
5: Personen ohne Matura haben deutlich mehr Skepsis gegenüber der künstlichen Intelligenz. Sie haben mehr Befürchtungen, dass man die Kontrolle verlieren kann. Und auch jene, die weniger technikaffin sind. Das sind Personen, die weniger Interesse an digitalen Innovationen haben.
1: Und Astat-Direktor Gärtner sagt auch, dass Männer die Verwendung von KI etwas weniger skeptisch sehen als Frauen. Was bedeutet das nun für die Zukunft? Das habe ich Gesundheitslandesrat Hubert Mesner gefragt. Er sagt, es brauche das Vertrauen der Patienten, denn wie in allen anderen Bereichen werde auch das Gesundheitswesen KI immer mehr verwenden.
6: Wir werden sie sicherlich stufenweise einsetzen, das heißt zunächst in der Planung, in der Organisation, im verwaltungsmäßigen Bereich, in einem zweiten Moment im klinischen Bereich, wo sicherlich große Potenzial sind in der diagnostischen Bereich, in den bildgebenden Verfahren und erst in einem dritten Moment dann in Entscheidungsprozessen. Aber klar, und das möchte die Bevölkerung sagen, sie wird nie Ärzte und Ärztinnen, Pflegepersonal oder medizinisches Personal ersetzen können.
4: Sagte Gesundheitslandesrat Mesner am Montag. Was bei der Studie auch herauskam, privat verwendet mittlerweile nur ein Viertel der Südtiroler die künstliche Intelligenz noch gar nicht. Paul Kölnsberger, der Chef des Team K, hat sich diese Woche über eine Bozner Gemeinderätin geärgert. Giuliana Dragogna hatte die Fronten gewechselt, vom Team K hin zur Liste des Bozner Bürgermeisters. Kölnsberger fand, seine Gemeinderätin hätte ihren Platz besser für den nächsten Nichtgewählten auf der Team K-Liste freimachen sollen. Dass sie ihren Sitz für sich behalten hat, sei nicht richtig.
7: In einer laufenden Amtsperiode von einer Partei zur anderen zu wechseln, gehört aber fast schon zur politischen Kultur in Italien. Das sagt der Bozner Politikwissenschaftler Hermann Atz.
8: Es macht das römische Parlament vor. Auch auf Landesebene hat es ja schon einige dieser Fälle gegeben. Man denke etwa an den Landesrat Bianchi, der auf der Liste der Lega gewählt worden ist und jetzt für Forza Italia steht. Also es hat leider Tradition in Italien und auch in Südtirol.
7: Mit einem Parteiwechsel riskiere man allerdings, das Vertrauen der Wähler zu verlieren. Den Fall der Bozner DIMK-Gemeinderätin sieht der Politikwissenschaftler so.
8: Dieser Wechsel von der Frau Dragonia ist vielleicht ein eher eklatanter Fall, weil er von einer Oppositionsliste in die Regierungsmehrheit stattfindet. Und da kann man sich als Wähler, Wählerin schon fragen, welchen Auftrag spüren diese Leute, wenn sie plötzlich die Seiten wechseln.
7: Ob die Entscheidung klug ist, das zeigt sich dann meistens spätestens bei den nächsten Wahlen.
4: Der Bozner Bürgermeister hat diese Woche angekündigt, dass er sein Rathaus sicherer machen will. Anlass dafür ist ein Vorfall vor kurzem, bei dem ein Mann ins Büro des Bürgermeisters gestürmt ist und ihn wüst beschimpft hat. Das große Holztor am Rathausplatz wird deshalb künftig für Besucher geschlossen.
7: Man kommt nur noch durch den zweiten Eingang in der Gummergasse ins Rathaus. Und dort wird jetzt ein Drehkreuz aufgestellt. Besucher müssen sich beim Infoschalter anmelden und den Mitarbeitern sagen, warum sie ins Rathaus wollen. Bürgermeister Corarati will damit Randalierer draußen halten. Aber nicht nur.
9: Das hat auch mit dem Sicheres am Arbeitsplatz zu tun, weil in dem Moment, das passiert eventuell ein Unfall, ein Brand, wir müssen unbedingt wissen, wer ist in unserem Gebäude, was und warum ist bei uns.
7: Die Sicherheitsmaßnahmen sollen nicht nur ihn selbst schützen, sagt Bürgermeister Corarati, sondern auch seine Mitarbeiter. Und die finden das gut. Marcella Macaluso, die Direktorin des Bürgermeisteramtes, sagt dazu.
10: Es ist eine wichtige Maßnahme und ich finde, also sich sicherer zu fühlen, ist es immer besser, auch für die Mitarbeiter und auch die Leute, die die Gemeinde jeden Tag besuchen. Deswegen finde ich gut.
7: Die neuen Sicherheitsvorkehrungen in Bozen sollen schon in wenigen Wochen aktiv sein.
4: Bei Gefahren am Arbeitsplatz, da denken wir gleich an Baustellen, an Maurer vielleicht ohne Helm oder Dachdecker ohne Sicherung. Diese Woche war am Tag der Arbeitssicherheit aber die psychische Belastung der Angestellten das zentrale Thema, denn eine Studie hat gezeigt, dass mehr als die Hälfte der Menschen, die mit Kunden in Kontakt sind, das als sehr belastend empfinden. Aufdringliche, nervige, rücksichtslose Kunden sorgen für psychische Probleme, für Stress und Burnout.
11: Auch im Handel, in den Geschäften, gäbe es Kunden, die den Mitarbeitern alles abverlangen, sagt Daniel Schönhuber, HDS-Bezirksobmann im Pustertal.
12: Es sind Kunden, die was anecken, Kunden, die was natürlich bei Preisverhandlungen nicht locker lassen, Kunden, die was natürlich jedes Produkt gleich reklamieren. Und natürlich schlagt das auch die Psyche dann, wenn man den falschen Kunden hatte, was natürlich aneckelt und immer nur das Haar in der Suppe sucht.
11: Emotional erschöpfend ist für viele Mitarbeiter mit Kundenkontakt, dass sie trotz des Fehlverhaltens immer noch freundlich bleiben sollen. Der Vorsitzende der Gewerkschaft ASGB, Toni Cennet, sagt dazu.
13: Ich sage zum einen auch immer, alles müsst ihr euch auch nicht gefallen lassen, wenn jetzt wirklich Kunden frech sind oder alles besser wissen, wie ihr, die ihr die Tätigkeit tagtäglich macht und schon seit Jahren macht. Also da effektiv könnt ihr schon anders reagieren auch und das ist auch richtig so und das ist auch menschlich.
4: Sagte Toni Cennet, es gibt seit heuer in Italien ein Gesetz, das Arbeitgeber dazu verpflichtet, für die psychische Gesundheit ihrer Mitarbeiter zu sorgen, durch Schulungen, psychologische Betreuung, aber auch durch Eingreifen, wenn es zu viel wird mit den Kunden. Glurns ist die kleinste Stadt Südtirols mit weniger als 1000 Einwohnern, aber fast jeden Tag fahren rund 10.000 Autos durch Glurns. Das sei zu viel, sagte der Gemeinderat, dagegen müsse etwas getan werden. Glurns könnte schon heuer im Sommer für den Durchfahrtsverkehr gesperrt werden.
7: Der Glurnser Bürgermeister Erich Wallnöfer hat diesen Vorschlag eingebracht. Im Juli und im August sollen Autos und LKWs nicht mehr durch Glurns fahren dürfen. Nur für Anwohner, Lieferanten und Arbeiter würde es Ausnahmegenehmigungen geben, sagt der Bürgermeister.
14: Der Vorteil ist, dass mehr Ruhe und mehr Lebensqualität innerhalb von der Stadt entsteht.
7: Aber nicht alle in Glurns sind für die Sperre. Nicht begeistert davon ist Christian Gruber. Er betreibt einen Feinkostladen in der Stadt.
15: Ich kann mir halt vorstellen, dass weniger Passanten in die Stadt Glurns hineinkommen und dadurch mehr sicher auch weniger verkaufen, nicht?
4: Die Verkehrssperre in Glurns ist noch nicht beschlossen. Eine Arbeitsgruppe diskutiert noch darüber. Das waren die Themen dieser Woche, kurz zusammengefasst im Rückblick. Wir wünschen ein schönes Wochenende.
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17: Auch am Nachmittag gibt es Sonne pur und die Temperaturen schaffen noch 22 bis 26 Grad. Jetzt zum Mittag hat es in Brandsoll 19 Grad, in Barbien sind es 17. Bruneck meldet 16, Jenisien 14 und in Kaltern hat es 17 Grad. Auch der Sonntag wird morgen recht sonnig, allerdings mit ein paar Schleierwolken.
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18: Grüß Gott aus der Landesverkehrsmeldezentrale. Es begrüßt Sie Karin Unterhofer. Die Landesstraße Derlan-Mölten ist oberhalb von Derlan nach einem Unfall gesperrt. Und auf der Brenner Autobahn gibt es in Fahrtrichtung Norden zwischen Sterzing und dem Brenner 4 Kilometer Stau wegen Überlastung. Allen, die unterwegs sind, eine gute Fahrt.
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1: Aktuelle Meldungen aus der Landesverkehrsmeldezentrale. Auf der Landesstraße Derlan-Mölten oberhalb von Derlan wurde nach einem Unfall eine Fahrspur für den Verkehr geöffnet. Und auf der Brennerautobahn gibt es in Fahrtrichtung Norden zwischen Sterzing und dem Brenner 4 Kilometer Stau wegen Überlastung. Gute Fahrt!

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2: 10:10. Politische Bildung, Social Media heuer im Fokus. Trauer um Sportikone Alex Zanardi. Das Wetter supersonic und mild. Ich bin Florian Scheringer, guten Tag.
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2: 3 von 4 Südtirolern nutzen täglich soziale Medien. Deshalb liegt der Fokus der Aktionstage Politische Bildung heuer auch auf der Medienkompetenz.

0: in die Nordsee oder den Atlantik zu bringen. Nun ist er in Freiheit, offen ist allerdings, ob der Wal überlebt.
1: Von der Ostsee an die Adria. In Jesolo darf am Strand nicht mehr geraucht werden. Das Rauchverbot ist mit Mai in Kraft getreten. Damit soll verhindern werden, dass der Sand mit Zigarettenstummeln verschmutzt wird. Ausgenommen vom Verbot sind Strandbars sowie die Strandpromenade, wo Gastwirte aber freiwillig rauchfreie Zonen einführen können. Auch für Hunde gelten neue Regeln. Sie dürfen nur mehr nachts an den Strand, von 20 bis 8 Uhr. Und heute gibt's nicht als Sonne in ganz Südtirol, gleich mehr zum Wochenendwetter.
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3: Absolut traumhaft hat dieses Wochenende begonnen und auch jetzt am Nachmittag bleibt es super sonnig und mild. Aktuell messen wir 21 Grad in Brixen, 20 in Bozen, 19 in Schlanders und 18 Grad hat es in Bruneck. In den nächsten Stunden steigen die Temperaturen noch auf bis zu 28 Grad im Unterland. Auch morgen Sonntag wird es freundlich, aber etwas bewölkter bei 23 bis 27 Grad am Nachmittag.
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5: Guten Nachmittag aus der Landesverkehrsmeldezentrale. Brenner Autobahn. In Richtung Norden zwischen Sterzing und dem Brenner 4 Kilometer Stau wegen Überlastung. Auf der Landesstraße Mülten-Hafling, oberhalb von Terlan, wurde die Unfallstelle geräumt. Allen unterwegs eine gute und sichere Fahrt.
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1: 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Was zählt, ist deine Persönlichkeit. 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Außerdem wird eine Reinigungshilfe für die Abendstunden ab 19 Uhr für 15 Wochenstunden gesucht. 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Für die Jugendherberge in Doblach wird eine Köchin oder ein Koch in Vollzeit gesucht. 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Du bist flexibel und zeigst Einsatzbereitschaft, hast Erfahrung im Hotel- und Gastgewerbe und bist bereit, auch am Wochenende zu arbeiten? Dann schicke deine Bewerbungsunterlagen an karriere@jukas.net. 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
1: 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Du hast Orderkenntnis und arbeitest gerne mit Personen, bist beider Landessprachen mächtig, dann melde dich telefonisch bei Silvia. 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
2: 10:50. Weniger Tankrabatt, Benzin wird spürbar teurer. Aufregung um Böllerschießen in Farn. Das Wetter nichts als Sonnenschein. Ich bin Florian Scheringer, guten Nachmittag.
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2: Die Kürzung des Tankrabatts macht sich schon an Südtirols Zapfsäulen bemerkbar. Seit heute früh gilt ja auf Benzin nur noch eine Steuersenkung von 5 Cent pro Liter. Beim Diesel sind es weiterhin 20 Cent. Das heißt, Benzin wird wieder teurer. Und an vielen Südtiroler Tankstellen zahlt man jetzt schon 1,90 Euro oder mehr pro Liter. Bei uns gehört vielerorts das Böllern zu einigen besonderen Festtagen dazu. In Farn ist jetzt aber ein Streit um diese Tradition ausgebrochen. Bürgermeister Andreas Schatzer will das Böllern bei kirchlichen Festen nämlich verbieten. Es sei nicht mehr zeitgemäß, zu laut und wegen der aktuellen Weltlage nicht angebracht. Die Südtiroler Freiheit

0: verschiedenen Upcycling- und Secondhand-Produkten aus Südtirol, dazu Essen, Tanzeinlagen und Live-Musik. Die Veranstaltung dauert noch bis 22 Uhr. Seit 2021, also seit 5 Jahren, wird im Brix nach Rex Material und Dinge Gegenständen ein zweites Leben geschenkt.
1: Viel Aufregung um einen neuen Bischof gibt es in den USA. Da hat Papst Leo nämlich einen illegal Eingewanderten zum Bischof ernannt. Der 55-Jährige war vor 36 Jahren von El Salvador in die USA geflohen. Im Kofferraum eines Autos hatte er illegal die Grenze von Mexiko nach Kalifornien überquert. Er ist jetzt Bischof von West Virginia, ein Staat, wo die Republikaner von Präsident Trump besonders stark sind. Trump hat noch nicht auf die Ernennung reagiert. In Jesolo darf am Strand nicht mehr geraucht werden. Das Rauchverbot ist mit Mai in Kraft getreten. Damit soll verhindert werden, dass der Sand mit Zigarettenstummeln verschmutzt wird. Ausgenommen vom Verbot sind Strandbars sowie die Strandpromenade, wo Gastwirte aber freiwillig rauchfreie Zonen einführen können. Auch für Hunde gelten neue Regeln. Sie dürfen nur mehr nachts an den Strand, von 20 bis 8 Uhr. Und mit viel Sonne geht's durch den Samstagnachmittag. Mehr zum Wetter hören Sie gleich.
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3: Ein paar ganz kleine, harmlose Wolken bahnen sich ihren Weg durchs Pustertal. Ansonsten ist der Himmel überall strahlend blau. Jetzt hat es 22 Grad in Oberfintel, 20 in Nathorns, 17 in Ridnaun und 13 Grad messen wir in Deutschnofen. Bis zu 28 Grad werden es heute noch im Unterland. Morgen gibt's wieder viel Sonne, im Tagesverlauf kommen dann aber mehr Wolken. Es bleibt mild bei 23 bis 27 Grad am Nachmittag.
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4: Karin Unterhofer aus der Landesverkehrsmeldezentrale. Von Südtirol Straßen liegen uns momentan keine Störungsmeldungen vor. Gute Fahrt!
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2: 10 vor 3.
3: Junger Bozner beim Motorradunfall schwer verletzt. Tankrabatt gekürzt, Benzinpreise schnellen in die Höhe. Das Wetter frühsommerlich mild. Ich bin Florian Scheringer, guten Nachmittag.
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3: Ein 21-Jähriger aus Bozen ist kurz vor Mittag bei einem Verkehrsunfall schwer verletzt worden. Er ist mit seinem Motorrad auf der Straße zwischen Terlern und Mölten ohne Fremdeinwirkung verunglückt und 4 Meter in die Tiefe gestürzt. Der Schwerverletzte wurde von Feuerwehr und Bergrettung geborgen und dann vom Weißen Kreuz ins Bozener Krankenhaus gebracht. Die Kürzung des Tankrabatts macht sich schon an Südtirols Zapfsäulen bemerkbar. Seit heute früh gilt ja auf Benzin nur noch eine Steuersenkung von 5 Cent pro Liter. Beim Diesel sind es weiterhin 20 Cent. Das heißt, Benzin wird wieder teurer. Und an vielen Südtiroler Tankstellen zahlt man jetzt schon 1,90 Euro oder mehr pro Liter. Bei uns gehört vielerorts das Böllern zu einigen besonderen Festtagen dazu. In Farn ist jetzt aber ein Streit um diese Tradition ausgebrochen. Bürgermeister Andreas Schatzer will das Böllern bei kirchlichen Festen nämlich verbieten. Es sei nicht mehr zeitgemäß, zu laut und wegen der aktuellen Weltlage nicht angebracht. Die Südtiroler Freiheit kritisiert das scharf. Damit werde eine Tradition unterbunden. Sie fordert, gemeinsam mit der Schützenkompanie eine Lösung zu finden. Die USA ziehen 5.000 der 35.000 in Deutschland

0: wurden zum Bischof ernannt. Der 55-Jährige war vor 36 Jahren von El Salvador in die USA geflohen. Im Kofferraum eines Autos hatte er illegal die Grenze von Mexiko nach Kalifornien überquert. Er ist jetzt Bischof von West Virginia, ein Staat, wo die Republikaner von Präsident Trump besonders stark sind. Trump selbst hat noch nicht auf die Ernennung reagiert. Und im ganzen Land strahlt die Sonne. Wie es mit dem Wetter weitergeht, hören Sie gleich.
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0: Die Sonne scheint, dazu zeigen sich nur ein paar dünne Schleierwolken. Und die Temperaturen sind richtig frühsommerlich. Aktuell messen wir 24 Grad in Auer, 21 in Sterzing, 20 in Ayers und 18 Grad hat es in Corvara. Auch morgen wird's freundlich, aber etwas bewölkter. Am Nachmittag tut sich die Sonne vor allem im Finchgau schwer. Die Höchstwerte bleiben ähnlich wie heute bei 23 bis 27 Grad.
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6: Aus der Landesverkehrsmeldezentrale begrüßt Sie Karin Unterhofer. Von Südtirols Hauptdurchzugstraßen und von der Brenner Autobahn liegen uns momentan keine Störungsmeldungen vor. Allen, die unterwegs sind, gute Fahrt.
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2: Awake Tonight ist eine beeindruckende Zusammenarbeit zwischen drei Größen der internationalen Musikszene. Afrojack, Sia und David Guetta. Der Song fügt sich nahtlos in die zeitgenössische elektronische Musikszene ein und verbindet kraftvolle Klänge mit einer tiefgründigen emotionalen Botschaft. Schon beim ersten Hören spürt man eine starke Energie, die von einem bedeutungsvollen Text begleitet wird. Thematisch geht es um Achtsamkeit und Präsenz im Hier und Jetzt. Die Gegenwart intensiv zu leben, ohne sich von Ängsten oder Zweifeln überwältigen zu lassen. Die Worte rufen Bilder von schlaflosen Nächten hervor, jedoch nicht im negativen Sinne. Vielmehr handelt es sich um Momente der Klarheit, in denen man sowohl körperlich als auch geistig vollkommen wach ist. Dieser Zustand wird vom Symbol für eine tiefere Verbindung mit sich selbst und mit dem, was uns umgibt. Sias Stimme spielt eine entscheidende Rolle dabei, diese Emotionen zu vermitteln. Ihre einzigartige Stimme verleiht jedem Wort Intensität und Faszination und verwandelt den Text in ein fast kathartisches Erlebnis für die Zuhörer. Die Hauptbedeutung des Songs ist, im eigenen Leben nicht einzuschlafen.

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2: 10 vor 4.
3: Mölten Motorradunfall fordert Schwerverletzten. Südtirols Bevölkerung wächst und wird älter. Das Wetter supersonnig und mild. Ich bin Florian Scheringer, guten Nachmittag.
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3: Ein 21-Jähriger aus Bozen ist kurz vor Mittag bei einem Verkehrsunfall schwer verletzt worden. Er ist mit seinem Motorrad auf der Straße zwischen Terlern und Mölten ohne Fremdeinwirkung verunglückt und 4 Meter in die Tiefe gestürzt. Der Schwerverletzte wurde von Feuerwehr und Bergrettung geborgen und dann vom Weißen Kreuz ins Bozener Krankenhaus gebracht. Südtirols Bevölkerung wächst, obwohl die Geburtenrate immer weiter sinkt. Grund dafür ist die Zuwanderung aus dem Ausland und dem restlichen Italien, wie eine Astat-Erhebung zeigt. Knapp 11% der Menschen hier sind Ausländer, vor allem Albaner, Deutsche und Pakistaner. Außerdem wird die Bevölkerung immer älter. 44 Jahre alt ist der Durchschnitt Südtiroler. Die im Schnitt jüngsten Gemeinden sind Feldthorns und Weidbruck, die ältesten Prettau und Bozen. Noch einmal gut ausgegangen ist eine Entführung im Fleimstal im Trentino. Da wollte sich eine junge Frau von ihrem Mann trennen. Der wollte das aber nicht wahrhaben und hat sie mit dem Auto entführt. Dann hat er von den Eltern der Frau Lösegeld gefordert, 15.000 Euro. Anstatt zu zahlen, sind sie zu den Carabinieri gegangen. Die haben eine große Suchaktion gestartet und das Paar dann auch gefunden. Die 21-jährige Frau wurde in Sicherheit gebracht. Der 23-jährige Mann wurde festgenommen. Er sitzt jetzt in Trient im Gefängnis. Auch eine Axt wurde beschlagnahmt. In Nordtirol ist wieder ein Wolf abgeschossen worden. Er wurde von einem Jäger im Bezirk Kufstein erlegt. Der Abschuss wurde angeordnet, weil der Wolf mehrmals in der Nähe von Häusern gesehen wurde. Es ist schon der 4. Abschuss in diesem Jahr. 2 weitere Wölfe sind zum Abschuss freigegeben in den Bezirken Landeck und Innsbruckland. Nach dem Stopp der Gaza-Hilfsflotte auf dem Mittelmeer sind jetzt 2 Teilnehmer für Vernehmungen nach Israel gebracht worden. Es sind ein Spanier und ein Brasilianer. Das spanische Außenministerium spricht

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3: Ein paar dünne Schleierwolken halten sich über den Bergen, die sind aber absolut harmlos. So lässt sich der Samstagnachmittag richtig genießen. Jetzt hat es 25 Grad in Gargazon, 22 in Latsch, 20 in Sarntein und 19 Grad messen wir in Prettau. Auch morgen wird's freundlich, aber etwas bewölkter. Am Nachmittag tut sich die Sonne vor allem im Finchgau schwer. Die Höchstwerte bleiben ähnlich wie heute bei 23 bis 27 Grad.
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4: Aus der Landesverkehrsmeldezentrale begrüßt Sie Karin Unterhofer. Von Südtirols Hauptdurchzugsstraßen und von der Brenner Autobahn liegen uns momentan keine Störungsmeldungen vor. Allen, die unterwegs sind, gute Fahrt.
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2: 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Schönen Nachmittag. Ich bin Lisa Pippberger und von der 9 auf die 10 abgerutscht in Deutschland in dieser Woche. Golden von Huntrix.

Es gibt eine neue Nummer 1 in den deutschen Single-Charts und die ist aufgestiegen von der 13 an die Spitze. Justin Bieber featuring Nicki Minaj, Musik aus dem Jahr 2012. Beauty and the Beat.

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2: Ich bin Lisa Pepperger, wir machen einen Ausflug zu den Single Charts in Österreich. Von der 3 auf die 5 abgerutscht, Sarah Larsson, Lush Life.

gibt eine neue Nummer 1 in den österreichischen Singlecharts, genauso wie in Deutschland, aus dem Jahr 2012 zurückgekehrt. Justin Bieber featuring Nicki Minaj, Beauty and the Beat.

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2: 5:10. Trentino, Mann entführt Ehefrau und fordert Lösegeld. Viele Motorradunfälle auf Südtirols Straßen. Das Wetter, traumhaft sonnig ist es wieder. Ich bin Florian Scheringer, guten Nachmittag.
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2: Noch einmal gut ausgegangen ist eine Entführung im Fleimstal in Trentino. Da wollte sich eine junge Frau von ihrem Mann trennen. Der wollte das aber nicht wahrhaben und hat sie mit dem Auto entführt. Dann hat er von den Eltern der Frau Lösegeld gefordert, 15.000 Euro. Anstatt zu zahlen, sind sie zu den Carabinieri gegangen. Die haben eine große Suchaktion gestartet und das Paar dann auch gefunden. Die 21-jährige Frau wurde in Sicherheit gebracht. Der 23-jährige Mann wurde festgenommen. Er sitzt jetzt in Trient im Gefängnis. Auch eine Axt wurde beschlagnahmt. Das schöne Wetter lockt heute viele Motorradfahrer auf Südtirols Straßen, aber es passieren auch immer wieder Unfälle. Bei Mölten ist ein 21-Jähriger verunglückt und schwer verletzt worden. Auch zwischen Auer und Montan, auf der Mendelpassstraße bei Kaltern, am Jaufenpass und in Prax sind in den letzten Stunden Motorradfahrer gestürzt und verletzt worden. Südtirols Bevölkerung wächst, obwohl die Geburtenrate immer weiter sinkt. Grund dafür ist die Zuwanderung aus dem Ausland und dem restlichen Italien, wie eine Astat-Erhebung zeigt. Knapp 11% der Menschen hier sind Ausländer, vor allem Albaner, Deutsche und Pakistaner. Außerdem wird die Bevölkerung immer älter. 44 Jahre alt ist der Durchschnitt Südtiroler. Die im Schnitt jüngsten Gemeinden sind Feldthorns und Weidbruck, die ältesten Prettau und Bozen. Buckelwald Timmy ist wieder frei in der Nordsee. Jetzt stellt sich aber die Frage, wo ist er? Bisher hat der Peilsender, mit dem man eigentlich die Route des Wals verfolgen wollte, nämlich noch keine Daten gesendet. Jan-Henner Reitzer berichtet.
4: Gibt es ein technisches Problem? Ist einfach noch kein Signal angekommen? Oder weiß die private Initiative, die den Wal in die Nordsee gebracht hat, mehr als sie bisher sagt? Offiziell ist bisher nur, es ist unklar, wo der Wal ist. Von Greenpeace heißt es, der Buckelwal sei in einer der meistbefahrenen Schiffsrouten Europas ausgesetzt worden. Seine Überlebenschancen seien minimal. Im März war das Tier erstmals in der Ostsee gesichtet worden und mehrfach gestrandet. Vor dem Transport in die Nordsee lag der Wal wochenlang vor der Insel Pöhl.
2: In Nordtirol ist wieder ein Wolf abgeschossen worden. Er wurde von einem Jäger im Bezirk Kufstein erlegt. Der Abschuss wurde angeordnet, weil der Wolf mehrmals in der Nähe von Häusern gesehen wurde. Es ist schon der vierte Abschuss in diesem Jahr. Zwei weitere Wölfe

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2: Der Mai hat gerade erst angefangen, das Wetter fühlt sich aber fast schon an wie im Sommer. Viel Sonne und kaum Wolken. Ein Blick aufs Thermometer. Aktuell messen wir 26 Grad in Pfatten, 23 in Franzensfeste, 22 in Laas und 20 Grad alles in Sechsten. Auch morgen wird es wieder warm, 23 bis 27 Grad am Nachmittag sind zu erwarten. Dazu gesellen sich aber auch ein paar dichtere Wolken, regnen dürfte es nicht.
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3: Karin Unterhofer aus der Landesverkehrsmeldezentrale. Von der Brenner Autobahn und von Südtirols Hauptdurchzugsstraßen liegen uns momentan keine Störungsmeldungen vor. Weiterhin gute Fahrt.
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2: In den ESC-Wettquoten der Buchmacher ist Finnland mit dem Song Liikin Taitin, wenn ich das richtig ausspreche, von Linda Lampenius und Pete Parkkonen derzeit der ganz große Favorit. Für den ESC-Sieg 2026 steht also auf Platz 1. Ja, das lassen wir uns nicht nehmen. Da hören wir natürlich rein.

0: Sehr außergewöhnlich, würde ich jetzt mal kurz zusammenfassen. Der 70. Eurovision Song Contest findet vom 12. bis zum 16. Mai in der Stadthalle in Wien statt. Großer Favorit auf den Titel ist also dieser Song aus Finnland. Italien liegt mit Sal da Vinci aktuell übrigens auf der soliden 9.
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1: Top-Hits aus dem Stiefelstaat warten jetzt auf uns. Auf der 10 gibt's einen Neueinsteiger in Italien. Volevo capire, Madame und Marrakesch.

von Justin Bieber featuring Nicki Minaj, zurückgekehrt aus dem Jahr 2012 und auch in Italien unter den Top 10 auf der 4, um genau zu sein. Beauty and

0: Hier sind die Top 3 der Holiday Parade. Wir starten direkt rein in die heißesten 3 Tracks der Woche.
1: Platz 3.
0: Auf der 3 psychedelisch, mysteriös und einfach unverkennbar Tame Impala mit Dracula. Inhaltlich geht es um dieses leicht düstere, fast schon verführerische Gefühl, sich von etwas oder jemandem angezogen zu fühlen, obwohl man weiß, dass es einem nicht unbedingt gut tut. Der Dracula-Vergleich steht dabei genau für diese Energie, geheimnisvoll, faszinierend, aber eben auch ein bisschen gefährlich.

Wenn aus dieser düsteren Faszination, wie gerade gehört, von Tame Impala echte Gefühle werden, dann wird's verletzlich. Und genau da knüpft gleich die Nummer 2 der Holiday Hitparade an. Das zeigt uns Holly Humberston mit To Love Somebody. Ihre Songs drehen sich oft um Themen wie Liebe, Unsicherheit, mentale Gesundheit und das Erwachsenwerden. Also genau die Dinge, die viele fühlen, aber nicht immer aussprechen. Musikalisch bewegt sie sich irgendwo zwischen Indie, Pop und Alternative, oft minimalistisch produziert mit viel Fokus auf Stimme und Stimmung.

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1: 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Von 8 auf die 10. 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
1: Auf Platz 9, Taylor Swift, The Fate of Ophelia. Von 13 auf die 8 aufgestiegen, Alex Warren mit

Und hier ist eure Nummer 1. Die Nummer 1 der Holiday-Parade sagt Lichter aus, Alltag aus, Kopf aus. Der Song von Kato und John, Turn the Light Off, fängt das Gefühl ein, wenn alles um dich herum kurz stillsteht. Das Ganze gemischt mit Nostalgie für Millennials und dank TikTok wieder in den Charts nach gut 10 Jahren. Und damit schließen wir die Holiday-Hitparade Nummer 1490. Es war uns wieder eine Ehre und wir hören uns nächste Woche wieder. Ich bin Albi DJ. Peace. Number one.

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2: 10 vor 6.
3: Fahrradverband fordert mehr Sicherheit auf den Straßen. Mann im Trentino entführt Ehefrau und fordert Lösegeld. Das Wetter, blauer Himmel und nur ein paar Wolken. Ich bin Florian Scheringer, guten Abend.
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3: Radfahren in Bozen und ganz Südtirol müsse dringend sicherer werden. Das fordert der Fahrradverband FIAB. Diese Woche war ja eine Radfahrerin im Bozener Stadtteil Griers von einem LKW überrollt und getötet worden. Schon mehrmals sind in den letzten Jahren Menschen bei Zusammenstößen zwischen Fahrrädern und Lastwagen in Bozen gestorben. FIAB fordert einerseits mehr Maßnahmen in der Verkehrsplanung, um Straßen und vor allem Kreuzungen sicherer zu machen. Aber auch die Radfahrer, Auto- und LKW-Fahrer sollten rücksichtsvoller und vorsichtiger fahren, heißt es. Auch Motorradfahren ist gefährlich, das zeigt allein die Unfallstatistik vom heutigen Samstag. Zwischen Terlan und Mölden ist ein 21-Jähriger verunglückt und schwer verletzt worden. Auch zwischen Auer und Montan, auf der Mendelpassstraße bei Kaltern, am Jaufenpass und in Prax sind in den letzten Stunden Motorradfahrer gestürzt und verletzt worden. Noch einmal gut ausgegangen ist eine Entführung im Fleimstal im Trentino. Da wollte sich eine junge Frau von ihrem Mann trennen, der wollte das aber nicht wahrhaben und hat sie mit dem Auto entführt. Dann hat er von den Eltern der Frau Lösegeld gefordert, 15.000 Euro. Anstatt zu zahlen, sind sie zu den Carabinieri gegangen. Die haben eine große Suchaktion gestartet und das Paar dann auch gefunden. Die 21-jährige Frau wurde in Sicherheit gebracht. Der 23-jährige Mann wurde festgenommen. Er sitzt jetzt in Trient im Gefängnis. Auch eine Axt wurde beschlagnahmt. Die Vereinigten Arabischen Emirate, wo die Tourismusziele Dubai und Abu Dhabi liegen, wollen nach wochenlangen Einschränkungen ihren Luftraum wieder freigeben. Der normale Flugbetrieb soll wieder aufgenommen werden. Nach Ausbruch des Iran-Kriegs und den Angriffen in der Golfregion vor 2 Monaten hatte es nur vereinzelte Sonderflüge gegeben. Der Luftraum soll aber weiterhin überwacht werden, um die Sicherheit zu gewährleisten, heißt es. Zugreisende an der Adriaküste in den Abruzzen müssen heute sehr geduldig sein. Seit gestern Abend gibt es Probleme mit der Stromversorgung der Bahnlinie. Und deshalb stehen auch heute auf den Anzeigetafeln noch Verspätungen von bis zu 400 Minuten. Wann der Schaden behoben wird und die Züge wieder normal fahren, weiß man noch nicht. Und es bleibt sonnig und frühsommerlich warm. Gleich mehr zum Wetter.
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2: Ein paar Wolken haben sich jetzt doch noch gebildet. Der Sonne machen sie aber kaum Konkurrenz. Dazu ist es fein warm. Jetzt hat es 24 Grad in Sand im Taufers, 23 in Kaldern, 20 in Taufers im Münstertal und 15 Grad messen wir in St. Christina in Gröden. Morgen Sonntag wird es am Vormittag sehr sonnig. Später bilden sich dann einige dichtere Wolken. Am Nachmittag gibt es Höchstwerte von 23 bis 27 Grad.
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4: Es begrüßt Sie Deborah Gardner aus der Landesverkehrsmeldezentrale. Zurzeit ist der Verkehr auf der Brenner Autobahn und auf den Hauptdurchzugsstraßen in Südtirol störungsfrei. Weiterhin eine gute Fahrt.
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1: 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Für die Jugendherberge in Doblach wird eine Köchin oder ein Koch in Vollzeit gesucht. 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Du bist flexibel und zeigst Einsatzbereitschaft, hast Erfahrung im Hotel- und Gastgewerbe und bist bereit, auch am Wochenende zu arbeiten? Dann schicke deine Bewerbungsunterlagen an karriere@jukas.net. 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
2: 10 vor 7. Großbrand in Reschen, Hotel bleibt verschont. Nach tödlichem Fahrradunfall in Bozen mehr Sicherheit gefordert. Das Wetter, morgen wird es überwiegend freundlich. Ich bin Florian Scheringer, guten Abend.
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2: In Reschen im Oberfinchgau steht ein Gebäude in Vollbrand. Das Haus steht direkt neben einem Hotel. Drinnen sind Fahrzeuge und Geräte untergebracht. Alle Feuerwehren der Umgebung sind im Einsatz und auch die Wehrleute aus Nauders in Nordtirol. Sie konnten verhindern, dass der Brand auf das Hotel übergreift. Es wurde auch niemand verletzt. Der Brand ist unter Kontrolle. Die Nachlöscharbeiten werden aber noch eine Weile dauern. Radfahren in Bozen und ganz Südtirol müsse dringend sicherer werden. Das fordert der Fahrradverband FIAB. Diese Woche war ja eine Radfahrerin im Bozner Stadtteil Griers von einem LKW überrollt und getötet worden. Schon mehrmals sind in den letzten Jahren Menschen bei Zusammenstößen zwischen Fahrrädern und Lastwagen in Bozen gestorben. FIAB fordert einerseits mehr Maßnahmen in der Verkehrsplanung, um Straßen und vor allem Kreuzungen sicherer zu machen. Aber auch die Radfahrer, Auto- und LKW-Fahrer sollten rücksichtsvoller und vorsichtiger fahren, heißt es. US-Präsident Trump hat angekündigt, die Zölle auf Autos und LKW aus der EU ab kommender Woche auf 25% zu erhöhen. Die EU droht mit Gegenmaßnahmen. Die Autohersteller schimpfen. Jan-Henner Reitze berichtet.
4: Eigentlich hatten USA und EU nach schwierigen Verhandlungen einen Zollsatz von 15% vereinbart. Unter anderem wegen des Streits um Grönland verzögert die EU aber die Umsetzung des Pakets. Setzt Trump seine neue, höhere Zolldrohung um, würde das allein die deutsche Autoindustrie jährlich 2,5 Milliarden Euro zusätzlich kosten. Deshalb reagiert die Branche empfindlich und ruft zur Deeskalation auf, nach dem Motto: Bei allen Krisen gerade brauchen wir nicht auch noch einen wieder aufflammenden Zollstreit.
2: Nach dem Erpressungsversuch in Österreich mit einem vergifteten Glas Babynahrung von Hipp ist jetzt ein Verdächtiger festgenommen worden. Es ist ein 39-Jähriger. Ihm wird vorgeworfen, ein Glas Babynahrung mit Rattengift versetzt zu haben. Ob die gefundene Menge für ein Baby gefährlich oder sogar tödlich gewesen wäre, muss noch geklärt werden. Schauen wir noch zur Formel 1. Da hat McLaren-Pilot Lando Norris den Sprint von Miami gewonnen. Vor seinem Teamkollegen Oscar Piastri und Charles Leclerc im Ferrari. Die beiden sonst so dominanten Mercedes landen auf den Plätzen 4 und 5. Das Rennwochenende wird überschattet von der Todesnachricht von Alex Zanardi, der jahrelang in der Formel 1 aktiv war und nach einem schweren Unfall auch bei den Paralympics erfolgreich war. Und morgen wird's erst sonnig, dann bewölkt. Gleich mehr zum Sonntagswetter.
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2: Ein traumhafter Samstag geht langsam zu Ende. In ganz Südtirol ist der Himmel immer noch klar oder leicht bewölkt und jetzt am Abend ist es angenehm mild. Aktuell messen wir 24 Grad in Bozen, 22 in Bruneck, 21 in Schlanders und 20 Grad hat es in Sterzing. Ganz ähnlich schaut es morgen Vormittag aus. Viel Sonne, kaum Wolken. Am Nachmittag bilden sich dann teils dichte Schleierwolken und die Sonne scheint nicht mehr überall. Die Höchstwerte liegen zwischen 23 und 27 Grad.
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3: Guten Abend aus der Landesverkehrsmeldezentrale. Auf der Brenner Autobahn und auf den anderen Hauptstraßen Südtirols kommen Sie gut voran. Gute Fahrt!
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1: Guten Abend aus der Landesverkehrsmeldezentrale. Auf der Brenner Autobahn und auf den anderen Hauptstraßen Südtirols kommen Sie gut voran. Gute Fahrt!